0: Aus der Nachrichtenredaktion Martin Seiler.
1: Die Wahl in dem Bundesland wird in ganz Deutschland mit Spannung erwartet und auch andere europäische Länder verfolgen, was die Wahl bedeuten könnte. Denn die AfD liegt nach der letzten ARD-Umfrage deutlich in Führung und könnte die absolute Mehrheit im Magdeburger Landtag erreichen und dann allein regieren. Ministerpräsident Schulze von der CDU kämpft ums Weiterregieren. Seine bisherige Koalition mit SPD und FDP dürfte nach der Wahl aber Geschichte sein. Vor allem in Magdeburg gibt es heute auch Demonstrationen und Kundgebungen. So werden auf dem Domplatz tausende Menschen zu einem sogenannten Demokratiefestival erwartet.
0: Die Europäische Union plant strengere Regeln für Airbnb und andere Kurzzeitvermieter. Ziel ist, Wohnungsnot und explodierende Mietpreise in den Griff zu bekommen. In vielen Großstädten und Touristengebieten wird es wegen immer mehr Airbnb-Angeboten immer schwerer, bezahlbaren Wohnraum zu finden. Der Gesetzentwurf der EU sieht mehr Möglichkeiten für Kommunen vor, zum Beispiel Obergrenzen für Ferienwohnungen festzulegen. Metropolen wie Paris, Barcelona oder Venedig sind bereits im Alleingang gegen Airbnb vorgegangen. In der Fußball-Bundesliga hat Stuttgart mit 4:1 gegen Köln gewonnen. In der zweiten Liga gab es am Freitag 2 Unentschieden, Hannover-Karlsruhe 2:2 und Bielefeld gegen St. Pauli ebenfalls 2:2. Das waren die Nachrichten. Das Wetter in Deutschland. In der Nacht wechselnd bewölkt, teilweise Regen oder Gewitter bei 18 bis 11 Grad. Tagsüber im Süden Regen, im Norden und Nordosten Schauer, sonst sonnig bei 18 bis 22 Grad. Am Sonntag Sonne und Wolken im Wechsel, im Süden sonnig bis 30 Grad und am Montag heiter bis 32 Grad. Es ist 2:03 Uhr.
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3: Mit Maren Ulrich. Das Klavierduo Genova und Dimitrov ist in der folgenden Aufnahme zu Gast beim Genesis Orchestra unter Leitung von Jordan Kamjalov. Musik von Karl Czerny steht auf dem Programm. Konzert für Klavier zu vier Händen und Orchester C-Dur, Opus 153.

Klavierkonzert C-Dur Opus 153 von Karl Czerny. Das war das Klavierduo Genofer und Dimitrov zu Gast beim Genesis Orchestra unter Leitung von Jordan Kamjalov. Wir bleiben zeitlich im 19. Jahrhundert, wechseln aber die Perspektive zu Felix Mendelssohn Bartholdy. Sein Streichquartett A-Moll Opus 13, das ist entstanden, als er 18 Jahre alt war, und es steht hörbar im Dialog mit den späten Quartetten von Ludwig van Beethoven. Gleichzeitig arbeitet Mendelssohn mit einem eigenen Liedmotiv, das sich durch das ganze Werk zieht. Es spielt das Henschel-Quartett.

Das Henschel-Quartett mit Musik von Felix Mendelssohn Bartholdy. Streichquartett Nummer 2, A-Moll, Opus 13. Von diesem Romantiker, der im 19. Jahrhundert gelebt hat, geht es jetzt einige Jahrhunderte zurück in die Zeit um 1600. Adriano Banchieri, der steht am Übergang von der Renaissance zum Barock. Seine Bootsfahrt von Venedig nach Padua, so heißt das Werk, das ist kein Instrumentalwerk, sondern eine Folge von Madrigalen für 5 Stimmen, die eine Bootsfahrt zwischen Venedig und Padua schildern. Hier ist das Ensemble Clément Jeanquin.

Das Ensemble Clément Jeanquin mit Musik von Adriano Banchieri. Eine Bootsfahrt von Venedig nach Padua. Sie hören das ARD-Nachtkonzert, präsentiert von BR Klassik, jetzt mit Musik von Christian Sinding. Der nennt seine A-Moll-Suite für Violine und Klavier ausdrücklich Suite im alten Stil. Die Satzfolge und die Idee der Suite sind historisch überliefert. Der Klang aber gehört eindeutig ins späte 19. Jahrhundert. So entsteht ein bewusst historisierender Blick. Hier sind der Geiger Daniel Röhn und die Pianistin Milana Czerniawska.

Der Geiger Daniel Röhn und die Pianistin Milana Czerniawska mit der Suite im alten Stil von Christian Sinding. Ein romantisches Werk, das sich bewusst auf historische Formen bezieht. Jetzt aber hören wir eine solche Form dort, wo sie ursprünglich beheimatet ist, im Barock. Ouvertüre D-Moll von Johann Joseph Fuchs, gespielt von Il Fondamento unter der Leitung von Paul Dombrecht.

Das Ensemble Il Fondamento unter Leitung von Paul Dombrecht. Ouvertüre D-Moll von Johann Joseph Fuchs. Ein Blick auf die Uhr verrät, es ist kurz vor vier. Mit Musik von Maurice Ravel geht es in Richtung der Nachrichten.

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1: Um 4 Uhr mit Ronald Lessig. Die Polizei hat jetzt auch in Sachsen Sprengvorrichtungen entdeckt, mit denen möglicherweise die Stromversorgung angegriffen werden sollte. Laut Landesinnenminister Schuster gab es Einsätze an 2 Umspannwerken in der Nähe von Bautzen. Aus der Nachrichtenredaktion Ramin Mufassagian.
2: Seit Anfang der Woche gibt es immer wieder Alarm wegen mutmaßlicher Sabotageversuche an der Stromversorgung. Auch in Hamm war die Polizei am Abend an einer Stromanlage in einem größeren Einsatz. Viele der Sabotageakte sollten wohl in Nordrhein-Westfalen stattfinden, unter anderem in Dormagen, Eschweiler und Weißweiler bei Aachen. Das war in einem Bekennerschreiben als weiterer Tatort genannt worden. Der Absender, ein Mann aus Gevelsberg, hatte die jüngsten Angriffe in Brandenburg und NRW für sich reklamiert. In seiner Wohnung fand die Polizei Sprengstoff, teilte NRW-Innenminister Reul mit. Der Verdächtige ist aktuell auf der Flucht.
1: Die US-Vermittler Witkoff und Kushner kommen am Sonntag in die ukrainische Hauptstadt Kiew. Das haben die Präsidenten Zelensky und Trump bestätigt. Die beiden Abgesandten wollen offenbar zuvor in Moskau mit Kreml-Chef Putin sprechen. Witkoff und Kushner sind in der Trump-Regierung für die Bemühungen um ein Ende des russischen Krieges gegen die Ukraine zuständig. Die Europäische Union plant strengere Regeln für Airbnb und andere Kurzzeitvermieter. Ziel ist es, in beliebten Städten die Wohnungsnot in den Griff zu bekommen. Aus der Nachrichtenreaktion Pia Ritter.
3: Bisher gibt es nur einzelne Touristenhochburgen wie Barcelona, Paris oder Venedig, die sich gegen die zunehmende Vermietung von Wohnungen an Urlauber wehren. Aber bezahlbare Wohnungen sind gerade in Metropolen oft knapp. Ein entsprechender Gesetzentwurf dazu liegt der Nachrichtenagentur Reuters vor. Darin steht, wann es in Ordnung ist, den Wohnungsmarkt zu beschränken. Bevor allerdings Verbote kommen, schlägt die Kommission Obergrenzen fürs Vermieten oder Bestandsschutzregelungen vor.
1: Nach dem Willen der UN-Vollversammlung sollen ab sofort neue Weltkarten genutzt werden. Der Antrag von Togo und der Afrikanischen Union ist von mehr als 160 Staaten der Erde angenommen worden, nur die USA stimmten dagegen. Die neue Weltkarte bildet die Kontinente realistischer ab. Auf der bisher genutzten Mercator-Weltkarte sehen Gebiete weit im Norden und Süden größer aus, als sie tatsächlich sind. Auf der neuen ist zum Beispiel Afrika etwas größer. Grönland und die USA sehen kleiner aus. In der Fußball-Bundesliga hat Stuttgart mit 4:1 gegen Köln gewonnen und in der zweiten Liga spielten Hannover-Karlsruhe 2:2 und Bielefeld-St. Pauli ebenfalls 2:2. Das waren die Nachrichten. Das Wetter in Deutschland. Tagsüber im Süden Regen, im Norden und Nordosten Schauer, sonst sonnig bei 18 bis 22 Grad. Am Sonntag Sonne und Wolken im Wechsel bis 30 Grad und am Montag heiter bis 32 Grad. Es ist 4:03 Uhr.
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4: Mit Maren Ulrich und wir eröffnen diese Nachtstunde mit einem Klarinettenkonzert von Karl Stamitz. Konzert für Klarinette und Orchester Nummer 1 F-Dur, gespielt von Paul Meyer und dem Kurpfälzischen Kammerorchester.

Der Klarinettist Paul Meyer zu Gast beim Kurpfälzischen Kammerorchester. Das war das Klarinettenkonzert Nummer 1 F-Dur von Karl Stamitz. Der nächste Komponist, das ist Josef Joachim Raff. Seine zwei Fantasiestücke für Violine und Klavier Opus 58 werden vom Geiger Ingolf Turban und dem Pianisten Jascha Niemzow gespielt.

Zwei Fantasiestücke für Violine und Klavier, Opus 58 von Joseph Joachim Raff. Das war der Geiger Ingolf Turban gemeinsam mit dem Pianisten Jascha Niemzow. Der nächste Komponist, das ist François de Vienne. Er hat zur Zeit von Mozart gelebt, gehört aber zur französischen Klassik. Er ist selbst Flötist gewesen und hat im Instrument einige sehr schöne Konzerte geschrieben. Das erste Flötenkonzert in D-Dur spielt Andras Adorjan gemeinsam mit dem Münchner Kammerorchester unter Leitung von Hans Stadelmeier.

Der Flötist Andras Ardoyan zu Gast beim Münchner Kammerorchester unter Leitung von Hans Stadelmeier. Flötenkonzert Nummer 1, D-Dur von François de Vienne. Damit ist es kurz vor 5, Musik von Ludwig van Beethoven.

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1: Um 5 Uhr mit Ronald Lessig. Die Polizei hat jetzt auch in Sachsen Sprengvorrichtungen entdeckt, mit denen möglicherweise die Stromversorgung angegriffen werden sollte. Laut Landesinnenminister Schuster gab es Einsätze an 2 Umspannwerken in der Nähe von Bautzen. Aus der Nachrichtenredaktion Ramin Mofassagian.
2: Seit Anfang der Woche gibt es immer wieder Alarm wegen mutmaßlicher Sabotageversuche an der Stromversorgung. Auch in Hamm war die Polizei am Abend an einer Stromanlage in einem größeren Einsatz. Viele der Sabotageakte sollten wohl in Nordrhein-Westfalen stattfinden, unter anderem in Dormagen, Eschweiler und Weißweiler bei Aachen. Das war in einem Bekennerschreiben als weiterer Tatort genannt worden. Der Absender, ein Mann aus Gevelsberg, hatte die jüngsten Angriffe in Brandenburg und NRW für sich reklamiert. In seiner Wohnung fand die Polizei Sprengstoff, teilte NRW-Innenminister Reul mit. Der Verdächtige ist aktuell auf der Flucht.
1: In Sachsen-Anhalt beenden die Parteien heute ihren Wahlkampf. Morgen wird in dem Bundesland ein neuer Landtag gewählt. Spitzenkandidaten und auch Bundesvorsitzende sind noch einmal auf Marktplätzen oder an Haustüren im Einsatz. Aus der Nachrichtenredaktion Martin Seiler.
3: Die Wahl in dem Bundesland wird in ganz Deutschland mit Spannung erwartet und auch andere europäische Länder verfolgen, was die Wahl bedeuten könnte. Denn die AfD liegt nach der letzten ARD-Umfrage deutlich in Führung und könnte die absolute Mehrheit im Magdeburger Landtag erreichen und dann allein regieren. Ministerpräsident Schulze von der CDU kämpft ums Weiterregieren. Seine bisherige Koalition mit SPD und FDP dürfte nach der Wahl aber Geschichte sein. Vor allem in Magdeburg gibt es heute auch Demonstrationen und Kundgebungen. So werden auf dem Domplatz tausende Menschen zu einem sogenannten Demokratiefestival erwartet.
1: Nach dem Willen der UN-Vollversammlung sollen ab sofort neue Weltkarten genutzt werden. Der Antrag von Togo und der Afrikanischen Union ist von mehr als 160 Staaten der Erde angenommen worden, nur die USA stimmten dagegen. Die neue Weltkarte bildet die Kontinente realistischer ab. Auf der bisher genutzten Mercator-Weltkarte sehen Gebiete weit im Norden und Süden größer aus, als sie tatsächlich sind. Auf der neuen ist zum Beispiel Afrika etwas größer. Grönland oder die USA sehen kleiner aus. In der Fußball-Bundesliga hat Stuttgart mit 4:1 gegen Köln gewonnen. In der zweiten Liga spielten Hannover-Karlsruhe 2:2 und Bielefeld-St. Pauli trennten sich ebenfalls 2:2. Und das waren die Nachrichten. Das Wetter in Deutschland. Tagsüber ganz im Süden Regen, im Norden und Nordosten Schauer, sonst mal sonnig, mal bewölkt, bei maximal 18 bis 22 Grad. Am Sonntag Sonne und Wolken im Wechsel, die Höchstwerte dann 19 bis 30 Grad. Und am Montag heiter bis wolkig, vereinzelt muss mit Schauern gerechnet werden, die Höchstwerte dann 21 bis 32 Grad. Die Zeit 5.03 Uhr.
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4: Mit Maren Ulrich. Eine Stunde lang begleite ich Sie noch durch diesen frühen Morgen, angefangen mit Musik von Josef Joachim Raff. Der dritte Satz aus einem Cellokonzert Nummer 1 D-Moll wird gespielt von Daniel Müller-Schott, gemeinsam mit den Bamberger Symphonikern unter Hans Stadelmeier.

Der Cellist Daniel Müller-Schott, zu Gast bei den Bamberger Symphonikern unter Leitung von Hans Stadelmeier. Das war der dritte Satz, das Finale aus dem Cellokonzert Nummer 1 D-Moll von Josef Joachim Raff. Jetzt gibt es einen musikalischen Gegenpol, kein Orchester, kein Finale, sondern ein kompaktes Präludium-Fugepaar von Bach aus dem ersten Teil des wohltemperierten Klaviers Gis-Moll. Diese Stücke werden von einer der großen Bach-Interpretinnen gespielt, Dina Ogorskaja.

Sie war eine weltweit hochgelobte Bach-Interpretin, Dina Ogorskaja. Das war Präludium und Fuge Nummer 18, Gis-Moll, aus Das wohltemperierte Klavier, erster Teil von Johann Sebastian Bach. Von ihm wechseln wir nun ins 19. Jahrhundert und kommen zu Emilie Meyer. Sie hat mehrere Sinfonien geschrieben, also bewusst mit der großen Orchesterform gearbeitet, die damals fast ausschließlich männliches Terrain war. Die NDR-Radio-Philharmonie unter Leitung von Leo McFall spielt den ersten Satz aus der Sinfonie Nummer 1.

Die NDR Radio Philharmonie unter Leitung von Leo McFall mit Musik von Emilie Meyer. Das war der erste Satz aus ihrer Sinfonie Nummer 1, C-Moll. Sie hören das ARD-Nachtkonzert, präsentiert von BR Klassik, jetzt mit Musik von Baldassare Galuppi. Das hier ist sein Flötenkonzert D-Dur, gespielt vom Ensemble La Cetra, gemeinsam mit der Flötistin Claire Gennewein.

die Flötistin Claire Genewein gemeinsam mit dem Ensemble La Cetra. Das war Musik von Baldassare Galuppi, Flötenkonzert D-Dur. Und nun folgt Gabriel Fauré's Suite Masque et Bergamasque, eine Orchesterfassung aus dem Jahr 1919, basierend auf einer früheren Bühnenmusik. Die vier Sätze darin greifen historische Tanzformen wie Menuett und Gavotte auf, stehen aber klanglich ganz klar im späten französischen Stil Faurés. Hier ist das Radiosymphonieorchester Wien unter Bertrand de Billy.

Die Suite Masque et Bergamasque von Gabriel Fauré. Das ist eine Aufnahme des Radiosymphonieorchester Wien gewesen unter Leitung von Bertrand de Billy. Und jetzt um kurz vor sechs gibt's noch eine Polka für Streichquartett aus der Sammlung Les Vendredis. Das ist eine Sammlung berühmter Streichquartette russischer Komponisten aus dem späten 19. Jahrhundert. Diese Polka hier wird gespielt vom Szymanowski-Quartett.

Freitagabend-Soireen gab es im Haus des russischen Musikverlegers Mitrofan Beljajew. Und daraus ist dann auch eine Sammlung an Musikstücken entstanden. Die trägt den Titel Les Vendredis. Und das hier gerade ist eine Polka daraus gewesen, gespielt vom Szymanowski-Quartett. Damit ist es kurz vor sechs. Wir sind am Ende angelangt. Mein Name ist Maren Ulrich. Vielen Dank fürs Zuhören. Ich wünsche Ihnen noch einen schönen Start in den Tag. Und bis zum nächsten Mal.

0: Um 6 Uhr mit Susanne Lemke. Im Zusammenhang mit Angriffen auf die Stromversorgung hat die Polizei in Sachsen Sprengvorrichtungen entdeckt. Innenminister Armin Schuster sagte am Abend, an 2 Fundorten seien 4 Objekte gesichert worden. Hinweise darauf hätten sich aus einem Bekennerschreiben ergeben. Die Polizeidirektion Görlitz hatte zuvor einen Einsatz nördlich von Bautzen bestätigt. Auch in Hamm war die Polizei am Abend an einer Stromanlage in einem Einsatz. Die Ermittler fanden unterdessen Fahnden weiter nach einem Mann aus dem Ruhrgebiet. Laut Bundesinnenminister Alexander Dobrindt wurden in der Wohnung des Verdächtigen sprengstoffähnliche Gegenstände gefunden. Er sprach von einem Fall von Klimaextremismus. Die ehemalige Thüringer BSW-Landeschefin Katja Wolf will eine neue Partei gründen. Sie sagte am Abend dem MDR, diese solle im Oktober funktionsfähig sein. Zunächst müssten alle Formalien eingehalten werden. Morgen gäbe es ein Gesprächsangebot für potenzielle Mitglieder. Gestern waren 10 BSW-Abgeordnete aus der Partei ausgetreten. Die Regierungskoalition mit CDU und SPD soll trotz der Austritte fortgesetzt werden. Das Leibniz-Institut für Bildungsverläufe unterstützt die von Bundesbildungsministerin Karin Prien geplanten Entwicklungstests im Kita-Alter. Das Institut teilte dem MDR mit, eine Erhebung des Sprach- und Entwicklungsstandes im Alter von 4 Jahren sei sinnvoll, da Entwicklungsunterschiede schon lange vor Schuleintritt entstünden. Erkenne man Förderbedarf frühzeitig, bleibe bis Schuleintritt noch ausreichend Zeit, um Entwicklungsunterschiede auszugleichen. Prien will alle 4-Jährigen in puncto Sprache, Motorik und kindlicher Entwicklung testen lassen. Die Prüfung soll verpflichtend werden, auch für Kinder, die keine Kita besuchen. In Leipzig ist am Abend der Medienpreis Goldene Henne verliehen worden. Comedian Felix Lobrecht gewann in der Kategorie Entertainment. Happe Kerkeling setzte sich in der Kategorie Film und Fernsehen durch. Weitere Preisträger sind die Musiker der Band Unheilig sowie das Eiskunstlauf-Duo Minerva Hase und Nikita Volodin. Den Ehrenpreis für sein Lebenswerk erhielt der Schauspieler Armin Müller-Stahl. Der VfB Stuttgart hat in seinem ersten Heimspiel der neuen Bundesliga-Saison den 1. FC Köln dominiert. Der Champions League-Teilnehmer setzte sich mit 4:1 durch. In der zweiten Fußball-Bundesliga haben Hannover und Karlsruhe 2:2 unentschieden gespielt. Die Partie Bielefeld gegen St. Pauli endete ebenfalls 2:2. Das waren die Nachrichten. Das Wetter. Die Temperaturen von 5 Uhr. Auf dem Brockennebel 8 Grad, bedeckt in Chemnitz bei 14, Dresden 15, in Eisenach klar bei 13, Erfurt klar 13, Fichtelberg Regen 9 Grad, Gera wolkig 14, Görlitz bedeckt 16, Halle 14 Grad, Leipzig leicht bewölkt 15 Grad, Magdeburg klar 15 und Meiningen bedeckt bei 14 Grad. Heute heiter, später Quellwolken, in Sachsen-Anhalt einzelne Schauer oder Gewitter, 19 bis 23 Grad, frischer Westwind mit starken Böen. Morgen zeitweise Sonne, östlich der Elbe auch wolkig, es bleibt trocken, 19 bis 23 Grad, deutlich nachlassender Wind. Sonnenaufgang in Halle ist heute 6.31 Uhr, Sonnenuntergang 19.50 Uhr. MDR Verkehrsdienst mit einer Meldung. A4 Frankfurt Richtung Dresden zwischen Erfurt-Fieselbach und Nora befindet sich eine ungesicherte Unfallstelle. Soweit der MDR Verkehrsdienst. 6.04 Uhr.
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2: Und einen schönen guten Morgen wünscht Ben Garrett-Hernandez.

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Am Morgen soeben verklungen die Batzdorfer Hofkapelle mit Xenia Löffler an der Oboe und Michael Bosch ebenso. Hier mit einem Allegro von Johann Friedrich Fasch, der ja auch hätte Pfarrer werden können oder Kantor oder auch Schulleiter, Schuldirektor wie sein Vater. Aber er ist Hofkapellmeister geworden, erst in Prag, dann in Zerbst. Und damit noch einmal guten Morgen. Weiter geht's gleich mit unserem Blick in die Geschichte und da begegnet Popkultur, Filmkultur. Erstmal aber das Kurpfälzische Kammerorchester unter der Leitung von Johannes Schleffi mit dem dritten Satz Rondo Español aus dem Konzert für Violine und Orchester Nummer 5 in A-Dur von Friedrich Johann Gerhard Eck.

0: Sie hören MDR-Klassik am Morgen. Das Kurpfälzische Kammerorchester hat den dritten Satz Rondo Español gespielt aus dem Konzert für Violine und Orchester Nummer 5 in A-Dur von Friedrich Johann Gerhard Eck.
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0: Und da reisen wir ins Jahr 1966, ein Jahr, in dem John Lennon in die Lüneburger Heide gekommen ist, denn auf dem Truppenübungsplatz Osterloh, da beginnen die Dreharbeiten für den Antikriegsfilm How I Won the War. Reinhard Bartusch erinnert an diese Tage vor 60 Jahren.
2: Die Beatles machen Pause. Paul McCartney komponiert Filmmusik. George Harrison lernt die Sitar zu spielen von Ravi Shankar. Ringo Starr macht Urlaub.
3: Turn off your mind, relax and float downstream.
2: Das Album Revolver ist gerade rausgekommen und die Band hat beschlossen, nie wieder live aufzutreten. Zu belastend ist die Erinnerung an die kurz zuvor beendete US-Tournee mit Anti-Beatles-Demos und öffentlichen Verbrennungen ihrer Alben. Die Beatles seien gerade populärer als Jesus, hatte John Lennon im März 1966 gesagt. Für Christen in den USA eine Provokation sondergleichen.
4: Good luck to your football team, but give a hand to your army too.
5: Won the war. The memoirs of Lieutenant Ernest Goodbody.
2: John Lennon nutzt die freie Zeit im Herbst 66 auf seine Weise, als Schauspieler. Regisseur Richard Lester, der schon die ersten beiden Beatles-Filme mit den deutschen Titeln Yeah, Yeah, Yeah und Hi, Hi, Hilfe verzapfte, hat Lennon eine Nebenrolle angeboten. Als Offiziersbursche Gripweed in seinem neuen, sehr klamaukigen Kriegs- bzw. Antikriegsfilm mit dem Originaltitel How I Won the War.
6: Musketier Gripweed, mein getreuer Bursche.
7: Darf ich Ihre Bälle putzen, Sir? Das macht mir viel Vergnügen.
8: I took it because I was interested in the film.
9: Ich nahm die Rolle an, weil mich der Film interessierte, um etwas anderes auszuprobieren. Es war Zeit für eine Abwechslung und es passte zu meiner derzeitigen Stimmung.
2: Drehbeginn ist am 5. September 1966 auf dem Truppenübungsplatz Bergen in der südlichen Lüneburger Heide. Der noch 25-jährige Weltstar John Lennon filmt in Norddeutschland und kaum einer kriegt's mit. Einer der wenigen ist Harry Schwertners Vater, angestellt bei der britischen Garnison in Verden an der Aller.
10: Und Vatern hat er dann auch erzählt, dass dann ein Tag nochmal in Fischerviertel gedreht wird, wenn die Dreharbeiten in der Kaserne zu Ende sind, weil die wollten da eine Szene direkt an der Aller noch drehen. Diesen Tag habe ich mir natürlich vorgemerkt.
2: Schwertner schwänzt die Schule. Es ist der 14. September. Auftritt John Lennon in der Gasse Mühlentor im Verdener Fischerviertel.
10: Dann hat er die beiden Zettel genommen und dann hat er mir die beiden Zettel wunderbar signiert. Kriegt die beiden Zettel zurück, Stift zurück, ein Lächeln von ihm, ein Lächeln von mir. Und so trennten sich dann auch mal wieder unsere Wege. Und ich war wirklich stolz wie Bolle, dass ich zwei Autogramme von John Lennon ergattert hatte.
2: Nachzulesen ist die Geschichte im Buch Ein Beatle in Verden, John Lennon, erschienen im Februar 2025. Und ein Denkmal, das an den Besuch Lennons erinnert, gibt's auch. Am Mühlentor eben, in Verden an der Aller.
8: We've been to Germany, we were there 2 weeks, filming on the NATO grounds, whoopee.
2: Nach 2 Wochen ist der Spuk vorbei. Die Crew setzt die Dreharbeiten in Almeria fort. Dort soll Lennon die spanische Landbevölkerung aus seinem schwarzen Rolls-Royce unter anderem mit Musik von Bob Dylan beschallt haben, schreibt Biograf Philipp Norman. In Norddeutschland hatte er auf Extravaganzen dieser Art verzichtet. Am 5. September 1966 begann in der Lüneburger Heide die Dreharbeiten zum Film »Wie ich den Krieg gewann« mit John Lennon in einer Nebenrolle. Heute vor 60 Jahren.
0: Das war unser Blick in die Geschichte von Reinhard Bartusch und die Lautenkompanie unter der Leitung von Wolfgang Katschner. Die spielt jetzt Musik aus der Feder von John Lennon. Filmmusik, die er für den Streifen Help komponiert hat, »Another Girl«, der Titel.

Sion M. der Klassik, Abend, Samstagmorgen. Das Orchester Kiew Virtuosi hat für uns gespielt mit Behzad Abdurrahimow am Klavier und im achten Satz Romeo und Juliet, das berühmteste Liebespaar der Literaturgeschichte, mag man behaupten. Eine Komposition von Alexei Shor selbst, in der Ukraine geboren und aufgewachsen, mittlerweile in den USA lebend. Wir haben es kurz vor 6:30. Gleich gibt es den Blick in den Himmel und auf die Straßen, Wetter und Verkehr. Vorher spielen die London Mozart Players für uns auf unter der Leitung von Matthias Bammert mit einem Presto aus der Symphonie in G-Moll von Leopold Koseluch.

0: Mit diesem Presto aus der Symphonie in G-Moll von Leopold Koscheluch ist es 6.30 Uhr geworden.
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0: Schauen wir mal auf die Temperaturen im Sendegebiet Chemnitz. Stark bewölkt 13 Grad, Dresden stark bewölkt 15. Also nach wolkenlos, nach Niederschlag 13 Grad, Erfurt wolkenlos 12, Halle 14 Grad, Leipzig wolkenlos 14 und Meiningen klarer Himmel 13 Grad. Heute zeigt sich die Sonne mal wieder, aber später kommen Quellwolken dazu und in Sachsen-Anhalt auch einzelne Schauer oder Gewitter 19 bis 23 Grad. Windig bleibt es weiterhin und morgen dann zum Sonntag locker bewölkter Himmel mit Sonne. Es bleibt trocken, deutlich weniger Wind, 19 bis 23 Grad. Der MDR Verkehrsservice meldet nur eine Meldung. Vorsicht auf der A4 Frankfurt Richtung Dresden zwischen Erfurt-Fieselbach und Nora. Da liegen nach einem Unfall Fahrzeugteile auf der Fahrbahn. Soweit der Verkehrsdienst. Fahren Sie vorsichtig.
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0: Das Scherzo aus Franz Schuberts Quintett in A-Dur, Opus 114. Die Rede ist vom Forellenquintett hier bei MDR Klassik am Morgen.
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0: Der Sanierungsplan bei Europas größtem Autobauer ist bestätigt. Der Volkswagen-Aufsichtsrat hat dem Sparpaket des Konzernvorstands überraschend schnell zugestimmt. Vorgesehen sind die Streichung von 50.000 Jobs und eine mögliche Schließung von 4 Standorten, darunter auch Zwickau. Hören Sie dazu jetzt die Medienschau.
2: Die Volksstimme aus Magdeburg schreibt: Der befürchtete Beschluss zur Schließung der Werke Zwickau, Emden, Hannover und Neckarsulm ist ausgeblieben, obwohl es angesichts der bevorstehenden Ausdünnung der Modellpalette für diese Fabriken bald keine wirtschaftliche Auslastung mehr geben dürfte. Im Klartext: Ab sofort sind wirklich alle Ideen wert, auf den Tisch gelegt zu werden. Von der Rüstungsproduktion bis zur Teilumwandlung von VW in einen Lohnhersteller für die aktuell deutlich erfolgreicheren Chinesen. Die Mitarbeiter und die Standorte haben Zeit gewonnen, mehr aber auch nicht. In der Frankfurter Rundschau ist zu lesen: Der Autobauer ist ein Tanker in rauer See. Das Umsteuern ist aufwendig und geschieht nur langsam. Die Konkurrenz aus China zieht in Schnellbooten vorbei. Volkswagen steht vor einem langen Transformationsprozess. Einen großen Teil der Lasten dieser Transformation werden die Beschäftigten tragen müssen. Manche sollen den Konzern verlassen, Werke stehen auf der Kippe. Noch sind Details unklar. Das verstärkt Angst und Unsicherheit. Die Rheinpfalz aus Ludwigshafen prognostiziert: Der Kampf um den Erhalt von Standorten, deren Schließung die betroffenen Städte und Regionen bis ins Mark treffen würde, wird weitergehen. Sicher ist nur, die Angst der VW-Mitarbeiter um ihre Jobs ist mit der Einigung im Aufsichtsgremium keineswegs verschwunden. Die Badische Zeitung aus Freiburg findet die geplanten Einschnitte bitter. Aber wer sie für vermeidbar hält, ignoriert die Realität. Europa produziert mehr Autos als nötig. Und das keineswegs erst seit Corona. Statt sich in weiteren Dramen an jedes Autowerk zu klammern, wäre es besser, Alternativen voranzubringen. Abschließend heißt es im Kommentar auf tagesschau.de: Dass nicht überall an den Volkswagen-Standorten weiter Autos gebaut werden, ist absehbar. Aber wenn es Vorstände, Betriebsrat und die Landesregierung in Hannover schaffen, Alternativen für die Werke zu finden, dann wäre das das bestmögliche Ergebnis. Es mag banal klingen, aber es ist gut, wenn jetzt nicht mehr gegeneinander gearbeitet wird, sondern gemeinsam. Denn für die VW-Werke überhaupt Lösungen zu finden, wird schon schwer genug.

0: So klingt es, das Scherzo Allegro Vivace aus der Symphonie Nummer 1 C-Dur von Georges Bizet, eingespielt vom Scottish Chamber Orchestra.
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0: Der Wald ist in der Musik des 19. Jahrhunderts ja wirklich mehr als nur Kulisse. Er wird zum Ort des Geheimnisvollen, Unheimlichen und Unerklärlichen. Und genau diesem musikalischen Wald widmet sich der MDR-Musiksommer, der heute zum Abschluss kommt. Mit einem Konzert des MDR-Symphonieorchesters und des MDR-Rundfunkchors unter der Leitung von Chefdirigent Dennis Russell Davis. Im Mittelpunkt steht Karl Maria von Weber, dessen 200. Todestag die Musikwelt in diesem Jahr begangen hat, heute um 17 Uhr im Kongresszentrum Suhl. Und die Oper Leipzig eröffnet ihre neue Spielzeit. Generalmusikdirektor Ivan Repusic präsentiert ein Operngala-Programm, das verrät, was das Publikum in der nächsten Saison erwarten darf. Das Gewandhausorchester, der Chor und Kinderchor der Oper Leipzig sowie zahlreiche Solistinnen und Solisten geben einen musikalischen Vorgeschmack auf die kommenden Monate. Heute um 18 Uhr in der Oper Leipzig. Und damit von der Operngala zum Opernpasticcio. Dahinter verbirgt sich ein Opernabend, für den musikalische Nummern verschiedener Komponisten zu einem neuen Stück zusammengesetzt werden. Die Lautenkompanie Berlin erzählt damit im Liebhabertheater Schloss Kochberg die Geschichte Karl von Steins, der das Rittergut um 1800 in einen Musenhof mit Theaterpark und Landwirtschaft verwandelt hat. Die Musik stammt von Komponisten seiner Lebenszeit. Manches wurde sogar für dieses kleine Theater extra geschrieben. Ein historischer Stoff mit erstaunlich aktuellem Bezug. Auch von Stein musste mit Krieg, Missernten und finanziellen Nöten umgehen. Heute im Liebhabertheater Schloss Kochberg zu erleben, auf der Suche nach der besten Welt. Ein Opernpasticcio über Musen, Acker und Bankrott. Los geht's um 17 Uhr.
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Daniel Hope auf seiner Ex Lipinski Violine dazu, die bei Jen am Violoncello und Simon Crawford Phillips am Klavier mit einem russischen Walzer, Walzerus von Frank Bridge. Sie hören MDR Klassik am Samstagmorgen, am frühen Samstagmorgen, noch kurz vor 7.7, dann gleich bei uns die Nachrichten und danach hören wir uns wieder.

Der Haselgrund bei Oberhof. 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Er schnuppert an einem Löwenzahn. Doch ein Rascheln lässt ihn erstarren. 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
3: Um 7 Uhr mit Susanne Lemke. Im Zusammenhang mit Angriffen auf die Stromversorgung hat die Polizei in Sachsen Sprengvorrichtungen entdeckt. Innenminister Armin Schuster sagte am Abend, an zwei Fundorten seien 4 Objekte gesichert worden. Hinweise darauf hätten sich aus einem Bekennerschreiben ergeben. Die Polizeidirektion Görlitz hatte zuvor einen Einsatz nördlich von Bautzen bestätigt. Auch in Hamm war die Polizei am Abend an einer Stromanlage in einem größeren Einsatz. Die Ermittler fahnden unterdessen weiter nach einem Mann aus dem Ruhrgebiet. Laut Bundesinnenminister Alexander Dobrindt wurden in der Wohnung des Verdächtigen sprengstoffähnliche Gegenstände gefunden. Er sprach von einem Fall von Klimaextremismus. Die ehemalige Thüringer BSW-Landeschefin Katja Wolf will eine neue Partei gründen. Sie sagte am Abend im MDR, diese solle im Oktober funktionsfähig sein. Zunächst müssten alle Formalien eingehalten werden. Morgen gäbe es ein Gesprächsangebot für potenzielle Mitglieder. Gestern waren 10 BSW-Abgeordnete aus der Partei ausgetreten. Die Regierungskoalition mit CDU und SPD soll trotz der Austritte fortgesetzt werden. Das Leibniz-Institut für Bildungsverläufe unterstützt die von der Bundesbildungsministerin Karin Prien geplanten Entwicklungstests im Kita-Alter. Das Institut teilte dem MDR mit, eine Erhebung des Sprach- und Entwicklungsstandes im Alter von 4 Jahren sei sinnvoll, da Entwicklungsunterschiede schon lange vor Schuleintritt entstünden. Erkenne man Förderbedarf frühzeitig, bleibe bis Schuleintritt noch ausreichend Zeit, um Entwicklungsunterschiede auszugleichen. Prien will alle 4-Jährigen testen lassen, auch Kinder, die keine Kita besuchen. In Leipzig ist am Abend der Medienpreis Goldene Henne verliehen worden. Comedian Felix Lobrecht gewann in der Kategorie Entertainment. Happe Kerkelin setzte sich in der Kategorie Film und Fernsehen durch. Weitere Preisträger sind die Musiker der Band Unheilig sowie das Eiskunstlauf-Duo Minerva Hase und Nikita Volodin. Den Ehrenpreis für sein Lebenswerk erhielt der Schauspieler Armin Müller-Stahl. Der VfB Stuttgart hat in seinem ersten Heimspiel der neuen Bundesliga-Saison den 1. FC Köln dominiert. Der Champions-League-Teilnehmer setzte sich mit 4:1 durch. In der zweiten Fußball-Bundesliga haben Hannover und Karlsruhe 2:2 unentschieden gespielt. Die Partie Bielefeld gegen St. Pauli endete ebenfalls 2:2. Das waren die Nachrichten. Das Wetter. Die Temperaturen von 6 Uhr. Auf dem Brockennebel 8 Grad, Chemnitz stark bewölkt 13, Dresden stark bewölkt 15 Grad. Klar in Eisenach bei 13, Erfurt 12 Grad, Fichtelbergnebel 9 Grad, Gera klar 14, Görlitz wolkig 16, Halle 14, Leipzig klar 14 Grad, Magdeburg wolkig 15 und Meiningen wolkenlos bei 13 Grad. Heute heiter, später wolkig, in Sachsen-Anhalt einzelne Schauer oder Gewitter, 19 bis 23 Grad, frischer Westwind mit starken Böen. Morgen zeitweise Sonne, östlich der Elbe auch wolkig, trocken, 19 bis 23 Grad, deutlich nachlassender Wind. Am Montag gelegentlich Sonne und wieder sommerlich warm. MDR-Verkehrsdienst, Vorsicht auf der A4 Frankfurt Richtung Dresden zwischen Erfurt-Fieselbach und Nora liegen nach einem Unfall Fahrzeugteile auf der Fahrbahn. Im Landkreis Meißen sind die Straßen zwischen Auer und Moritzburg sowie zwischen Moritzburg und Berwalde wegen einer Hengstparade gesperrt. Soweit der Verkehrsdienst, 7.04 Uhr.
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4: Mit Ben Garrett-Hernandez, einen schönen guten Morgen.

Wichtiger wird en rondo aus der Ouvertüre in D-Dur von Georg Philipp Telemann bei MDR Klassik am Morgen. Zu den Top 3 Werken von Georg Friedrich Händel, wenn man so will, gehören die Wassermusik, geschrieben für eine Bootsfahrt des englischen Königs auf der Themse, die Feuerwerksmusik, festliche Orchestermusik ist das aus dem Jahr 1749 und, na klar, der Messias, Händels weltberühmtes Oratorium mit dem Halleluja-Chor. Ein Klassiker auf den Konzertbühnen in Weimar gibt's jetzt den Messias in einer ganz besonderen Form. Mehr dazu gleich nach dieser kurzen Musik von Karl Maria von Weber aus dem Freischütz.

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Das Oratorium Messias von Georg Friedrich Händel ist ein Bestseller auf den Konzertbühnen. 1742 uraufgeführt, erzählt es da die biblische Geschichte des Wartens und Hoffens auf Rettung und Erlösung. Das Deutsche Nationaltheater in Weimar bringt im Rahmen des Kunstfestes Weimar den Messias mit einem Chor aus Bürgerinnen und Bürgern zur Aufführung. Heute ist Premiere und warum sich das Haus gerade mit Händels stimmlicher, durchaus anspruchsvollem Oratorium der Stadtgesellschaft öffnet, das hat Antje Kirsten erfahren.

0: Das mit dem Rampenlicht und dem Auftritt Seite an Seite mit den Profis versetzt Christine Gehlhaar immer noch in Staunen. Die 59-jährige Laienchoristin hatte sich für das Projekt Bürgerinnenchor beworben. Seit Februar wird geprobt.
1: Dass wir hier mal reingucken dürfen, dass wir auf dieser Bühne stehen dürfen und diese Atmosphäre so ein bisschen erleben. Und ein großes Kompliment, das ist einfach, so viele Nationen habe ich hier selten an einem Arbeitsplatz gesehen. Ich arbeite in der Medizin und man sagt, da sind auch viele Zuwanderer, aber das ist kein Vergleich zu Musik verbindet offensichtlich Nationen. Das ist, finde ich, ein ganz, ganz großes Ding hier.
0: Die 52 Bürger und Bürgerinnen, die neben den Proben noch ihr Studium oder ihren Job haben, sind zusammengewachsen. Mit dem Opernchor des DNT stehen insgesamt 100 Sänger und Sängerinnen auf der Bühne. Gesungen wird im englischen Original mit deutschen Untertiteln.
1: Wir haben eine unglaubliche Entwicklung hingelegt. Wir haben angefangen und ich habe noch im Ohr, wie es geklungen hat, so innerlich. Und das, muss ich sagen, finde ich eine unglaubliche Leistung, die wir da hingelegt haben.
0: Sagt Christine Gehlhaar. Den Messiah auch mit Laiensängern und Sängerinnen zu besetzen, sei eines der partizipativen Projekte des Deutschen Nationaltheaters, ordnet Regisseur Jochen Biganzoli ein.
2: Es ist ein großer Unterschied, ob man mit Laien oder mit Profis arbeitet. Profis wollen, wenn sie dann auf die Bühne gehen, eine Rolle spielen. Bei Laien gehe ich anders vor, sie sollen ganz bei sich sein. Weil genau diese Naivität auch im Spiel ist ein besonderer Reiz. Wenn wir auch 100 Leute auf der Bühne haben, sieht man 100 Individuen. Und genau das habe ich auch gesucht und finde ich auch den Mehrwert von Laien auf der Bühne.
0: Erzählt wird das Leiden Jesu bis zur Auferstehung. Die Welt heute sei voller Messias, wie Trump oder manchem AfD-Politiker. Sie versprechen vollmundig nichts Geringeres als die Errettung der Menschheit, meint der Regisseur. Und genau deshalb ist das über Jahrhunderte alte Werk Händels neuzeitlich.
2: Und dann interessiert mich mehr, was hat Jesus eigentlich in die Welt gebracht? Nächstenliebe etc., Bergpredigt. Und da ist das ja eigentlich schon fast ein Sozialrevolutionär mit ganz vielen Themen, die gerade heute wahnsinnig aktuell sind.
0: Im dritten Teil des Oratoriums senkt sich vom Schnürboden eine Leinwand auf die Bühne. Auf ihr steht Gemeinschaft leben. Videosequenzen zeigen, wie das heute gehen kann. Den szenischen Einfall erklärt der Regisseur so.
2: Wir haben im Bürgerinnenchor eine Umfrage gemacht, wer sich unter dem Motto Gemeinschaft leben engagiert. Und dann hat sich eine Ärztin gemeldet, die Studierende, die eine alte Dame betreut. Die haben eine eigene kleine Kamera bekommen, haben das alles selber gefilmt, dass es auch diese Authentizität hat. Es ist nichts inszeniert.
0: Kinder kochen mit dem Opa, die Studentin peppelt mit der alten Dame einen aus dem Nest gefallenen Vogel auf. Und dazu gibt es die kräftigen Chorstimmen. Musikalisch hält man sich in Weimar ans Original. Im Graben sitzen 30 Musikerinnen und Musiker, sagt Musikdirektor Daniel Carter.
3: Wir spielen zum Beispiel nur mit 6 ersten Geigen und wir spielen dann eigentlich, wie finde ich es sich in so einer Situation gehört, eher so kammermusikalisch.
0: Mit dieser kleineren Besetzung kann der Graben auch hochfahren. So bilden Chor und Orchester szenisch ab und an eine Einheit. Auch das ist für den 71-jährigen Laiensänger Joachim Hunsdorf ein Grund, bei dem Projekt mitzumachen.
4: Ich freue mich jedes Mal auf die Proben und ich frage mich jetzt schon, wenn jetzt am Samstag Premiere ist und danach ist mal 2 Wochen gar nichts, ich hoffe nicht, dass ich in ein Loch falle.
5: Hoffe ich natürlich auch nicht. Heute feiert Händels Messias im Deutschen Nationaltheater Weimar Premiere. Dabei steht auch ein Bürgerinnenchor mit auf der Bühne. Weitere Aufführungen gibt es dann am 18. September und am 4. Oktober. Sie hören MDR Klassik am Morgen und wir hören noch einmal rein in diesen berühmten, weltberühmten Chor, den Halleluja-Chor von Georg Friedrich Händel und seinem Messias. Hier aber bearbeitet für Klavier zu 4 Händen. Na klar, um es ein bisschen spannender zu machen. Eingespielt vom Duo Pleyel.

0: Filmmusik aus Love's Labour's Lost, zu Deutsch verlorene Liebesmühe aus dem Jahr 2000, Filmmusik von Patrick Doyle. Und ja, der Film hat auch was mit Shakespeare zu tun. Sie hören MDR Klassik, 27, Zeit für das.
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2: Es ist eine Nachricht, die zunächst einmal nach Aufbruch klingt. Die deutsche Wirtschaft soll in diesem Jahr um 1,4% wachsen. Das ist die neue Prognose des IFO-Instituts. Sie liegt damit deutlich höher als die bislang erwarteten 0,8%. Andere Wirtschaftsinstitute haben ihre Prognosen ebenfalls angehoben. Auch Ulrich Kater, Chefvolkswirt bei der DEKA, sieht die deutsche Wirtschaft robuster, als viele erwartet hatten.
3: Aus heutiger Sicht sind die konjunkturell negativen Einflüsse völlig überschätzt worden.
2: Ein Grund: die Nachfrage aus dem Ausland hält sich besser als erwartet. Die milliardenschweren staatlichen Investitionen in Infrastruktur, Klima und Verteidigung geben der Konjunktur zusätzlichen Schub. An der Börse bleibt die Lage trotzdem ein Tauziehen. Ende August hatte der DAX noch ein neues Rekordhoch erreicht. In dieser Woche ging es dann zeitweise mehr als 800 Punkte nach unten. Was die Märkte gerade bewegt, weiß Martin Lück, Ökonom bei MacroMonkey.
4: Auf der positiven Seite natürlich die immer noch nach wie vor starken Nachrichten aus der Technologiebranche. Künstliche Intelligenz ist das Thema, das zieht die Märkte nach oben. Auf der anderen Seite des Seils stehen die Sorgen um höhere Inflation, höhere Zinsen und somit die Anleihemärkte.
2: Im August sind die Verbraucherpreise in Deutschland um 2,9% gestiegen. Besonders Energie wurde deutlich teurer. Der Preisschock ist somit vor allem ein Energieschock. Für die Märkte heißt das, die EZB könnte die Zinsen weiter anheben. Das zeigt sich auch am Anleihenmarkt. Die Renditen deutscher Staatsanleihen sind gestiegen. Neu ausgegebene Anleihen werden damit für Anleger attraktiver und Aktien im Vergleich weniger interessant. Die entscheidende Frage ist deshalb, wie reagiert die EZB auf die höhere Inflation? Experten rechnen derzeit mit einer weiteren Erhöhung bei der Zinsentscheidung nächste Woche. Askan Iredi von der Pluto Vermögensverwaltung warnt allerdings vor zu schnellen Zinserhöhungen.
5: Hohe Energiepreise kriegt man durch höhere Zinsen nicht in den Griff. Ich bin deswegen auch der Meinung, dass die Notenbanken sehr vorsichtig sein müssen, also nicht zu schnell erhöhen sollten. Dennoch, der Preisdruck bleibt.
2: Ein weiteres Thema beschäftigt in dieser Woche die Märkte. Volkswagen hat seinen Zukunftsplan 2030 beschlossen. Der Konzern will wieder mehr Geld verdienen und dafür massiv sparen. In den kommenden Jahren sollen dafür 50.000 Jobs wegfallen. Der Hintergrund? Starke Konkurrenz aus China und ein schwieriger Umbau hin zur Elektromobilität. An der Börse wurde der Plan positiv aufgenommen. Die VW-Aktie legte zeitweise deutlich zu und führte den DAX an. Carsten Mumm, Chefvolkswirt der Privatbank Donner und Reuschel, blickt generell optimistisch auf die Lage am deutschen Aktienmarkt.
6: Die Perspektiven für die Aktienmärkte in den kommenden Monaten bleiben grundsätzlich positiv, auch wenn man immer natürlich mit einem Rücksetzer rechnen muss. Allerdings haben wir die Situation, dass die Unternehmen doch bisher sehr, sehr gut mit der aktuellen Situation zurechtkommen.
2: Und so endet die Börsenwoche zwischen Optimismus und Vorsicht. Die Aussichten für die deutsche Wirtschaft werden besser. Gleichzeitig bleiben Krieg und teures Öl und die Inflation Risiken. Am Freitag hat der DAX mit einem Plus von fast 0,2% geschlossen und lag bei 26.046 Punkten. Auf Wochensicht ist das ein Minus von 2%. Noel Schmidt, ARD Finanzredaktion Frankfurt.

0: Das Pariser Ensemble Diderot, benannt nach dem französischen Aufklärer und Humanisten Denis Diderot, hier mit dem dritten Satz Allegro aus dem Konzert für Viola, Streicher und Basso Continuo in S-Dur des in Eisenach geborenen Komponisten Markus Heinrich Graul. Übrigens ein Zeitgenosse Diderots, und damit ist es 7.30 Uhr geworden.
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0: Der Blick in den Himmel und auf die Straßen. Die Temperaturen erstmal. Dresden fast wolkenlos, 15 Grad. Eisenach stark bewölkt, 13. Erfurt wolkenlos, 12 Grad. Magdeburg wolkenlos, 14. Wernigerode fast wolkenlos, immerhin 14 Grad. Und Lutherstedt-Wittenberg 13. Heute zeigt sich die Sonne ein bisschen häufiger als gestern. Später im Laufe des Tages kommen aber noch Quellwolken dazu. Und in Sachsen-Anhalt kann es einzelne Schauer oder Gewitter geben bei 19 bis 23 Grad. Morgen zum Sonntag dann locker bewölkter Himmel. Die Sonne kommt durch, trocken, deutlich weniger Wind, 19 bis 23 Grad. Und der MDR Verkehrsservice meldet, auf der A14 Richtung Magdeburg zwischen Nauenhof und Dreieck-Parthenauer steht ein defektes Fahrzeug auf der linken Fahrspur. Und im Landkreis Meißen sind die Straßen zwischen Auer und Moritzburg sowie zwischen Moritzburg und Bärwalde wegen der Hengstparade noch bis 19.30 Uhr gesperrt. Soweit der MDR Verkehrsservice. Fahren Sie vorsichtig, kommen Sie gut ans Ziel.
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Das Lahti Symphony Orchestra mit einem Allegro Vivace von Armer Siernefeld. Und damit nochmal guten Morgen hier bei MDR Klassik am Morgen. Weiter geht es mit dem Ensemble Los Temperamentos. Und ja, das macht seinem Namen alle Ehre hier mit diesem dritten Satz Scherzo und Allegro aus der Sonate für Violoncello und Basso Continuo Nummer 4 in D-Dur von Jean-Baptiste Canavas.

0: Das Ensemble Los Temperamentos bei MDR Klassik am Morgen. Tanz Harz, so nennt sich eine kleine Ballettkompanie am Harztheater in Halberstadt. Und heute erlebt eben da ihre neue Produktion Schattenfänger seine Uraufführung. Ein Abend in zwei Teilen, der von zwei Handschriften geprägt ist. Mehr dazu jetzt von Wolfgang Schilling.
1: Musik des amerikanischen Jazz-Trompeters Christian Scott als Soundtrack für einen neuen Ballettabend in Halberstadt. Harlem meets Harz. Die kleine Company atmet Internationalität. Die 14 Tänzerinnen und Tänzer kommen aus Italien, Spanien, Frankreich, China und Australien. Einer auch aus Deutschland. Engagiert, trainiert und choreografiert von Tarek Assam, dem Ballettdirektor hier im Harz, nicht in der Provinz, wie wir erfahren.
2: Wir sind heutzutage in einer ganz anderen Welt. Die Choreografen und Ballettdirektoren an den Stadt- und Staatstheatern und auch an den Landestheatern, wie wir es hier im Harz sind, sind nicht alleine. Wir bewegen uns in einem großen choreografischen Umfeld, wir bewegen uns in einem großen Weltbild des Tanzes.
1: An dem in Halberstadt derzeit auch ein junger Tänzer aus Göteborg mitzeichnet, der aber eigentlich aus Minnesota in den USA stammt. Zack Enquist, sein Name.
3: Dance took me to Europe, of course. I studied dance in New York. And then I studied abroad for one semester in the Netherlands, and that's what gave me the taste for Europe. And I said, as soon as I can, I'm getting over there and I'm never going back.
1: Tanz in New York studiert, nach Europa gekommen, in den Niederlanden seinen Master gemacht, zurück in die Staaten und nun wieder da. Tarek Assam hat er bei einem Wettbewerb in Hannover kennengelernt, wo er mit einer seiner ersten Choreografien zu den Gewinnern zählte. Jetzt gibt er in Halberstadt seine Visitenkarte ab. Hat mit 6 Tänzerinnen und Tänzern den Einstiegspart für den neuen Ballettabend Schattenfänger erarbeitet.
3: The title of my work is Self Matters, and I've decided to look at the issues that we deal with. There are issues we deal with publicly, there are issues we deal with privately behind closed doors, and then there are issues we deal with inside ourselves. That's something that most people don't see.
1: Self Matters hat er seine Arbeit genannt, die ganz eigenen Dinge also betreffend. Probleme sind gemeint, mit denen man in aller Offenheit umgehen kann, solche aber auch, die man hinter verschlossenen Türen im privaten Kreis verhandelt oder nur mit sich selbst. Dinge, von denen niemand etwas ahnt. Eine junge Frau und eine Tür stehen im Mittelpunkt, hinter der 5 andere Personen sich verbergen. Die Schattenseiten ihrer selbst, eine Choreografie, die in reduzierter, gleichwohl expressiver Bewegungssprache Lebensmuster einer modernen Gesellschaft hinterfragt. In Teil 2 des Abends taucht Tarek Assam mit der gleichen Besetzung in eine andere, stilistisch eher von klassischer Moderne bewegte Welt ein.
2: Mein Stück Schattenfänger bezieht sich auf das Höhlengleichnis von Platon, in dem es ja darum geht, dass wenn wir nur die Schatten von Menschen sehen, dann wird das irgendwann seine Realität, weil er die Realität der Menschen, die vor dem Feuer tanzen oder sich bewegen, nicht sehen kann, sondern er sieht nur diese Schatten. Und diese Schatten werden zu seiner Realität, sodass die Tänzer und Tänzerinnen immer wieder mit Schatten, aber eben nicht konkreten Schatten im Sinne eines Schattenspiels, konfrontiert sind und diese Schatten bedrängen sie, diese Schatten tun etwas mit ihnen und das ist dann sozusagen der zweite Teil des Stückes.
1: Ein Abend ist es geworden mit 2 Handschriften und damit ganz im Sinne des Ballettdirektors.
2: Es gibt 2 große Aspekte, die uns wichtig sind hier im Harztheater. Der eine ist, dass wir dem Publikum eine möglichst reiche Vielfalt an choreografischen Ideen und Handschriften zeigen möchten, also nicht nur meine. Und die zweite ist, dass sich Tänzerinnen und Tänzer künstlerisch weiterentwickeln, wenn sie in der Auseinandersetzung treten mit anderen choreografischen Ideen, zum Beispiel auch den Ideen, die Zack Enquist entwickelt hat. Im Moment ist er noch Tänzer in Schweden und gleichzeitig in den Startlöchern als Choreograf. Ich glaube, das ist etwas, was großartig ist, wenn Publikum das sehen darf. Und es ist großartig natürlich für die Tänzerinnen und Tänzer, wenn sie damit auch Neues in künstlerischer Hinsicht schaffen dürfen.
1: Hier im Harz, wo man an einem kleinen Theater mitzeichnet, am, wie gehört, großem Weltbild des Tanzes.
0: Wolfgang Schilling über das Tanzharz-Ballettensemble, dessen neue Produktion Schattenfänger heute Abend Premiere feiert, um 19.30 Uhr in der Kammerbühne des Harztheaters in Halberstadt. Und eine Uraufführung ist es ja auch noch. 7.45 Uhr bei MDR Klassik.

0: De Walzo Cabaret aus Jules Massenet, das Glockenspiel hier bei MDR Klassik am Morgen 57.
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0: Beim Musikfest Berlin wird heute ein bislang verschollen geglaubtes Orchesterwerk der französischen Komponistin und Pianistin Yvonne Loriot aufgeführt, uraufgeführt sogar. Dirigent Kent Nagano hat mehrere ihrer Werke in der Pariser Nationalbibliothek wiederentdeckt und bringt sie nun peu à peu auf die Bühne. Den Auftakt macht Le Sainte-Face, ein Werk in 15 Sätzen für Sopran und Orchester. Die Partitur ist einem jungen französischen Musiker gewidmet, der wenige Tage nach der Befreiung von Paris 1944 an seinen Kriegsverletzungen starb. Mit der Uraufführung wird ein bislang unbekanntes Kapitel in Yvonne Loriots Schaffen wiederentdeckt. Die Sächsische Staatskapelle Dresden bricht heute zu einer Europatournee auf. Unter der Leitung ihres Chefdirigenten Daniele Gatti reist das Orchester bis zum 13. September durch Deutschland, Slowenien, Italien und Polen. Auf einem Teil der Reise ist die italienische Pianistin Beatrice Ranar als Solistin mit dabei. Auf dem Programm stehen Werke von Ludwig van Beethoven, Johannes Brahms und Gustav Mahler. Christopher Vasan wird erster Kapellmeister am Theater Altenburg Gera. Der slowakisch-amerikanische Dirigent und Pianist hat die Position des ersten Kapellmeisters und stellvertretenden Generalmusikdirektors an den Bühnen in Thüringen übernommen. Er folgt auf Thomas Wicklein, der das Musiktheater in Altenburg und Gera fast 4 Jahrzehnte lang als Kapellmeister prägte und im Sommer 2026 in den Ruhestand verabschiedet wurde. Zuletzt war der in Wien ausgebildete Vasan in Braunschweig und Meiningen tätig. Und gleichzeitig wurde auch der Vertrag mit Generalmusikdirektor Ruben Gesarian verlängert um weitere 3 Jahre. Er wird demnach bis Sommer 2030 diese Position ausfüllen.
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Fantasie. Haben wir das Gewandhausorchester Leipzig gehört unter der Leitung von Andres Nelsons. Und am Klavier waren gleich zwei, Gina Alice und Lang Lang. Gleich gibt's die Nachrichten bei MDR Klassik.8 und danach hören wir uns hoffentlich wieder. Bis dann.

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1: Um 8 Uhr mit Susanne Lemke. Im Zusammenhang mit Angriffen auf die Stromversorgung hat die Polizei in Sachsen Sprengvorrichtungen entdeckt. Innenminister Armin Schuster sagte am Abend, an 2 Fundorten seien 4 Objekte gesichert worden. Hinweise darauf hätten sich aus einem Bekennerschreiben ergeben. Die Polizeidirektion Görlitz hatte zuvor einen Einsatz nördlich von Bautzen bestätigt. Die Ermittler fahnden unterdessen weiter nach einem Mann aus dem Ruhrgebiet. Laut Bundesinnenminister Alexander Dobrindt wurden in der Wohnung des Verdächtigen sprengstoffähnliche Gegenstände gefunden. Er sprach von einem Fall von Klimaextremismus. Die ehemalige Thüringer BSW-Landeschefin Katja Wolf will eine neue Partei gründen. Sie sagte am Abend im MDR, diese solle im Oktober funktionsfähig sein. Zunächst müssten alle Formalien eingehalten werden. Morgen gäbe es ein Gesprächsangebot für potenzielle Mitglieder. Gestern waren 10 BSW-Abgeordnete aus der Partei ausgetreten. Die Regierungskoalition mit CDU und SPD soll trotz der Austritte fortgesetzt werden. Die Europäische Union plant strengere Regeln für Airbnb und andere Kurzzeitvermieter. Das geht aus einem Gesetzentwurf hervor, aus dem die Nachrichtenagentur Reuters zitiert. Danach sieht der Entwurf mehr Möglichkeiten für Kommunen vor, zum Beispiel Obergrenzen für Ferienwohnungen festzulegen. Ziel sei es, Vorschriften in Europa zu vereinheitlichen. Städte wie Paris, Barcelona und Venedig gehen bereits gegen Airbnb vor. In vielen Großstädten wird bezahlbarer Wohnraum durch die wachsende Zahl von Ferienwohnungen knapper. Das Leibniz-Institut für Bildungsverläufe unterstützt die von Bundesbildungsministerin Karin Prien geplanten Entwicklungstests im Kita-Alter. Das Institut teilte dem MDR mit, eine Erhebung des Sprach- und Entwicklungsstandes im Alter von 4 Jahren sei sinnvoll, da Entwicklungsunterschiede schon lange vor Schuleintritt entstünden. Erkenne man Förderbedarfe frühzeitig, bleibe bis Schuleintritt noch ausreichend Zeit, um Entwicklungsunterschiede auszugleichen. Prien will alle 4-Jährigen testen lassen. Die Prüfung soll verpflichtend werden, auch für Kinder, die keine Kita besuchen. Der VfB Stuttgart hat in seinem ersten Heimspiel der neuen Bundesliga-Saison den 1. FC Köln dominiert. Der Champions-League-Teilnehmer setzte sich mit 4:1 durch. In der zweiten Fußball-Bundesliga haben Hannover und Karlsruhe 2:2 unentschieden gespielt. Die Partie Bielefeld gegen St. Pauli endete ebenfalls 2:2. Das waren die Nachrichten. Das Wetter, die Temperaturen von 7 Uhr, auf dem Brockennebel 7 Grad, Chemnitz wolkig 13, Dresden sonnig 15, Eisenach stark bewölkt 13 Grad, Erfurt sonnig 12, Fichte Bergnebel 8 Grad, Gera sonnig 13, Görlitz heiter bei 15 Grad, Halle 14, Leipzig sonnig bei 14, Magdeburg sonnig 14, Meiningen wolkig 13 Grad. Heute heiter, später Quellwolken, in Sachsen-Anhalt einzelne Schauer oder Gewitter, 19 bis 23 Grad, frischer Westwind mit starken Böen. Morgen zeitweise Sonne, östlich der Elbe auch wolkig, 19 bis 23 Grad, deutlich nachlassender Wind. MDR-Verkehrsdienst. Vorsicht auf der A4 Frankfurt-Dresden zwischen Dreiknossen und Wilsdruf sind Schafe auf der Straße. A14 Richtung Magdeburg zwischen Nauenhof und Dreipartenaue steht ein defektes Fahrzeug auf der linken Fahrspur. A36 Richtung Braunschweig zwischen Güsten und Aschersleben-Ost Behinderungen nach einem LKW-Unfall. Soweit der Verkehrsdienst. 8.04 Uhr.
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2: Mit Ben Garrett-Hernandez. Einen schönen guten Morgen.

Filmmusik von Georges Delerue aus dem Historiendrama Königin für 1000 Tage, Anne of the Thousand Days. Delerue, der ja unglaublich viel Filmmusik komponiert hat, zu mehr als 300 Spielfilmen auch, mit dem Oscar und mit ganzen drei Césars ausgezeichnet. Lohnt sich da ein bisschen mehr zu entdecken, und das können Sie, wenn Sie zum Beispiel Filme der Nouvelle Vague schauen, Filme von François Truffaut oder Jean-Luc Godard. Auch da hat Georges Delerue wunderbare Filmmusik beigesteuert. Und damit nochmal guten Morgen hier bei MDR Klassik am Morgen. Wir reisen weiter in den Barock hinein mit diesem Allegro von William Corbett, eingespielt vom Barockorchester der Europäischen Gemeinschaft.

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1: Es läuft ja noch knapp 2 Wochen das ARD-Radio-Festival, jeden Abend kurz nach 8 bei uns zu hören. Und heute geht es nach Heidenheim zu den Opernfestspielen und zu Giuseppe Verdis Macbeth. Dirigent Markus Bosch hat sich dort einer ganzen Reihe früher Verdi-Opern verschrieben. Und Macbeth war für Verdi ein ganz besonderes Werk. Er liebte Shakespeares Drama und überarbeitete die Oper rund 20 Jahre nach der Uraufführung noch einmal für Paris. In Heidenheim ist allerdings die ursprüngliche Fassung aus dem Jahr 1847 zu hören und damit ein Verdi, der noch erstaunlich ungeschliffen, experimentierfreudig und klanglich ganz radikal daherkommt. Eine ideale Klangwelt für dieses düstere Drama um Macht, Mord und Wahnsinn. Und dazu gibt es Gespräche über das Werk und die Opernfestspiele. Insgesamt also 3 Stunden Verdi heute Abend, Verdi total im ARD Radio Festival um 20 Uhr, kurz nach 20 Uhr vorher die Nachrichten bei MDR Klassik. Und wir hören an dieser Stelle das Münchner Rundfunkorchester unter der Leitung von Claudio Abbado mit Klängen aus dem 3. Akt von Verdis Macbeth.

Sie hören MDR Klassik am Samstagmorgen, 7:45. 2019, anlässlich des 200. Geburtstages von Clara Schumann, hat die Pianistin und Wahlhallenserin Ragna Schirmer ein Album herausgebracht, Madame Schubert, so der Titel. Und es vereint eine Kammermusik-Matinee aus dem Jahr 1847 aus Berlin und ein Solorezital ihrer England-Tournee aus dem Jahr 1872. Und so, Zitat Ragna, hat sie da zwei sehr typische, gleichzeitig aber auch besondere Programme ausgewählt für ihr Album. Und wir hören da einmal hinein in das Andante più animato aus dem Trio in G-Moll von Clara Schumann. Es spielt Ragna Schirmer am Klavier, Jason Keramides an der Violine und am Violoncello Benedikt Klöckner.

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1: Und da beendet heute Johann Kuhnau den Reigen der komponierenden Thomaskantoren vor Bach. Den kennt man unfairerweise nur als Grund für das aufwendige Bewerbungsverfahren in Leipzig, bei dem ja am Ende Bach zum Thomaskantor geworden ist. 1722 war Kuhnau nach 21 Dienstjahren in Leipzig gestorben. Und die Suche dann nach dem neuen Superkantor, die ging los. Zu seinen Lebzeiten, da stellte ihn die Zeitschrift Kritischer Musikus auf eine Stufe mit Händel und Telemann. Heutzutage weiß man von Johann Kuhnau allerdings nur noch wenig. Dabei hätte der Mann aus der Ortschaft Geising im Erzgebirge durchaus mehr Aufmerksamkeit verdient. Er war nämlich nicht nur Musiker und Komponist, er war auch studierter Jurist, sprach mehrere Sprachen und agierte als Schriftsteller. Seine Klavierwerke, die gelten als wegweisend. Als 1701 Thomaskantor Johann Schelle starb, war Kuhnaus Ruf als Musiker und Gelehrter bereits so groß, dass er vom Leipziger Rat aus 4 Mitbewerbern einstimmig zu dessen Nachfolger gewählt worden ist. Und der Rest ist Geschichte. Aus Kuhnaus Feder stammt die folgende Arie: Nimm mich mir und gib mich dir. Wir hören die Sopranistin Isabel Schicketanz gemeinsam mit der Camerata Lipsiensis.

0: Das Frauenherz, Opus 166 von Josef Strauss bei MDR Klassik am Morgen 8:30 Uhr.
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0: Die aktuellen Temperaturen: Chemnitz, blauer Himmel 13 Grad, Dresden, blauer Himmel 15, Erfurt wolkig 13 Grad, Görlitz wolkenlos 15, Leipzig wolkenlos 15 und Meiningen bewölkt 14 Grad aktuell. Heute zeigt sich viel Sonne da oben am Himmel. Im Verlauf des Tages kommen noch ein paar Wolken dazu. In Sachsen-Anhalt kann es auch einzelne Schauer oder Gewitter geben bei 19 bis 23 Grad. Die Nacht dann dafür oft klar und trocken. Nur zum Morgen stellenweise ein bisschen Nebel, 12 bis 8 Grad. Und ja, wie wird der Sonntag? Eher so locker bewölkt. Die Sonne kommt raus, es bleibt trocken, deutlich weniger Wind. Vielleicht ganz gutes Ausflugswetter fürs Picknick auch. Dann weht nichts weg. 19 bis 23 Grad. Und der MDR Verkehrsservice meldet Vorsicht auf der A4 Frankfurt Richtung Dresden zwischen Merane und Glauchau West. Da sind Fahrradfahrer auf der Fahrbahn. Vorsicht auf der A4 Frankfurt Dresden zwischen Dreiknossen und Wilsdruf. Dort sind Schafe unterwegs auf der Straße. Und A36 Richtung Braunschweig zwischen Güsten und Aschersleben Ost. Da gibt es Behinderungen nach einem LKW-Unfall. Im Landkreis Meißen sind die Straßen zwischen Auer und Moritzburg sowie zwischen Moritzburg und Bärwalde wegen der Hengstparade noch bis 19.30 Uhr gesperrt. Und Blitzer stehen auf der A9 Richtung Berlin zwischen Halle und Bitterfeld-Wolfen und auf der A38 Richtung Göttingen zwischen Merseburg Süd und Merseburg Nord. Soweit der MDR Verkehrsservice. Kommen Sie gut von A nach B.
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0: Nicht nur für die Oper, auch für den Konzertsaal hat Rossini geschrieben, zum Beispiel das eben verklungene Rondo aus seinem Quartett Nummer 4 in B-Dur, hier eingespielt vom Konsortium Classicum.
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0: Das kommt heute und genau jetzt von Jürg Schieke.
2: Ein Schriftsteller, der seit 11 Jahren tot ist, der zur kleinen Gilde der deutschen Literaturnobelpreisträger gehört und dennoch auf einmal ohne Verlag dasteht, das ist schon eine kulturpolitische Delikatesse. Thomas Mann wird's kaum sein, nein, schon eher Günter Grass, richtig, der seit 1993 seine Bücher ja im eher kleinen, dafür aber praktisch auf Grass und seine Wünsche zugeschnittenen Steidel Verlag veröffentlichte, zumindest die Erstausgaben. Dieser Steidel Verlag ist nun aber trotz Grass in wirtschaftliche Schwierigkeiten geraten, konnte zeitweilig Rechnungen nicht mehr bezahlen, sodass, wie der Berliner Tagesspiegel berichtet, die Lübecker Günter und Ute Grass Stiftung die Zusammenarbeit mit dem Göttinger Steidel Verlag gekündigt hatte. Nun hat der bald in Berlin ansässige S. Fischer Verlag verkündet, dass er die Weltrechte am essayistischen und literarischen Werk von Günter Grass übernommen habe. Die Bücher von Günter Grass verlangen nicht nach unkritischer Bewunderung, sondern nach Auseinandersetzung, so S. Fischer Verleger Oliver Vogel. Ein so reiches und kraftvolles literarisches Werk, das von schuldhafter Verstrickung geprägt ist und vom unbedingten Willen zur politischen Einmischung angetrieben wird, darf nicht in Historisierung erstarren. Zitat Ende. Und dass selbst ein Literaturnobelpreiswerk wie das von Günter Grass es inzwischen schwer hat, Publikum hinzuzugewinnen, hängt auch mit der enormen Wirkkraft eines Formats namens TV-Serie zusammen. Die besten Serien kommen wohl denn doch aus Amerika, aber mit Babylon Berlin ist ja auch deutschen Filmemachern in den letzten Jahren ein spannender, versiert gemachter Hingucker gelungen. Die nun schon heiß erwartete letzte Staffel geht zum 10. September in die ARD-Mediathek. Die Welt am Sonntag feiert jetzt schon. 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Das Finale des Babylon-Epos ist ein erzählerisches Meisterwerk. 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Babylon Berlin liefert einen weiteren Beweis dafür, dass Serien die Romane des 21. 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In Thüringen war Kulturstaatsminister Wolfram Weimer zu Gast und durfte eine gute Nachricht überbringen, weitergetragen von der Thüringer Allgemeinen. Zitat: Aufatmen auf Gothas Friedenstein. Mit seinem Besuch des frühbarocken Ernestinerschlosses am Freitag hat Kulturstaatsminister Wolfram Weimer parteilos den Weg freigemacht für die weitere Sanierung der kostbaren Immobilie. Symbolisch übergaben Weimer und Ministerpräsident Mario Vogt, CDU, einen Scheck über 110 Millionen Euro. Mit dem Geld kann bis 2031 der Westflügel fertig instand gesetzt und wieder in den musealen Betrieb übernommen werden. Der statisch gefährdete Ostturm wird gesichert und in Teilbereichen auch schon der Ostflügel saniert. Viel Geld vom Bund also für ein großes Vorhaben in Thüringen. Ein schönes Wochenende.
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0: Radek Barborak am Horn mit den Berliner Barock-Solisten und Musik von Johann Sebastian Bach bei MDR Klassiker. Morgen 8.50 Uhr.
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0: Im frühen 20. Jahrhundert ist Béla Bartók gereist durch Rumänien, durch Ungarn, hat dann Klavierstücke komponiert, ja nach Volksweisen zwischen 1908 und 1911 entstanden. Und eben diese Klavierstücke, die standen dann auch Pate für orchestrale Überarbeitungen dann. Und genau so eine hören wir jetzt gleich, einen Hirtentanz aus seinen ungarischen Skizzen eingespielt vom MDR Symphonieorchester unter der Leitung von Stefan Asprey.

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4: Um 9 Uhr mit Susanne Lemke. Nach mehreren Angriffen auf die Stromversorgung fahndet die Polizei weiter nach einem 48-jährigen Verdächtigen aus dem Ruhrgebiet. Eine Polizeisprecherin erklärte, die Polizei sei mit einem starken Aufgebot im Einsatz. Gestern waren die Wohnung und das Fahrzeug des Verdächtigen durchsucht worden. Am Dienstag hatte es Anschläge auf Umspannwerke in Brandenburg und Nordrhein-Westfalen gegeben. Auch in Sachsen wurden gestern Abend verdächtige Sprengvorrichtungen entdeckt. Die Polizeidirektion Görlitz erklärte, der Einsatz nördlich von Bautzen laufen weiter. Die Objekte würden gesichert. Die ehemalige Thüringer

0: BSW-Landeschefin Katja Wolf will eine neue Partei gründen. Sie sagt am Abend dem MDR, diese solle im Oktober funktionsfähig sein. Zunächst müssten alle Formalien eingehalten werden. Morgen gäbe es ein Gesprächsangebot für potenzielle Mitglieder. Gestern waren 10 BSW-Abgeordnete aus der Partei ausgetreten. Die Regierungskoalition mit CDU und SPD soll trotz der Austritte fortgesetzt werden. Die Europäische Union plant strengere Regeln für Airbnb und andere Kurzzeitvermieter. Das geht aus einem Gesetzentwurf hervor, aus dem die Nachrichtenagentur Reuters zitiert. Danach sieht der Entwurf mehr Möglichkeiten für Kommunen vor, zum Beispiel Obergrenzen für Ferienwohnungen festzulegen. Ziel sei es, Vorschriften in Europa zu vereinheitlichen. Städte wie Paris, Barcelona und Venedig gehen bereits gegen Airbnb vor. In vielen Großstädten wird bezahlbarer Wohnraum durch die wachsende Zahl von Ferienwohnungen knapper. Der Vizepräsident der Landesärztekammer Thüringen, Ulrich Wedding, hat die Äußerung von Bundeskanzler Friedrich Merz über Ärzte als Nutznießer des Gesundheitssystems kritisiert. Wedding sagte dem MDR, die Wortwahl sei unglücklich. Für Ärzte stehe der Patient im Mittelpunkt und nicht das Thema, wer profitiere. Wedding warnt zudem, die Debatte könne von notwendigen Reformen ablenken. Merz hatte in einer Talkshow angeführt, dass Deutschland Milliarden für das Gesundheitssystem ausgebe und Ärzte als Teil dieses Systems Nutznießer seien. Stuttgart hat in seinem ersten Heimspiel der neuen Fußball-Bundesliga-Saison den 1. FC Köln dominiert. Der Champions-League-Teilnehmer setzte sich mit 4:1 durch. In der zweiten Bundesliga haben Hannover und Karlsruhe 2:2 unentschieden gespielt. Die Partie Bielefeld gegen St. Pauli endete ebenfalls 2:2. Das waren die Nachrichten. Das Wetter, die Temperaturen von 8 Uhr. Auf dem Brockennebel 7 Grad, in Chemnitz sonnig 13, Dresden sonnig 15 Grad, Eisenach wolkig 13, Erfurt wolkig 13 Grad, Fichte Bergnebel 8, Gera sonnig 13, Görlitz sonnig 15 Grad, Halle 15, Leipzig sonnig 15 Grad, Magdeburg sonnig 15, Meiningen wolkig 14 Grad. Heute heiter, später Quellwolken, in Sachsen-Anhalt einzelne Schauer oder Gewitter, 19 bis 23 Grad. Frischer Westwind mit starken Böen. Morgen zeitweise Sonne, östlich der Elbe auch wolkig, trocken, 19 bis 23 Grad, deutlich nachlassender Wind. MDR Verkehrsdienst. A36 Richtung Braunschweig zwischen Güsten und Aschersleben-Ost, Behinderungen nach einem Lkw-Unfall. B180 Richtung Wandsleben zwischen Quenstedt und Abzweig Mehringen liegt ein toter Waschbär auf der Fahrbahn. Soweit der Verkehrsdienst. 9.04 Uhr.
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2: Mit Ben Garrett Hernandez, und wir starten in diese Stunde mit dem Ensemble Nuovo Aspetto.

Sie hören MDR Klassik am Samstagmorgen. Seit 2012 schon lockt die Leipziger Notenspur ja zu Entdeckungen, zu musikalischen Entdeckungen durch die Stadt. Musikbegeisterte können da durch 800 Jahre Leipziger Musikgeschichte schreiten, zum Beispiel mit Stationen wie das Gewandhaus, das Mendelssohnhaus oder die Grieg-Begegnungsstätte und dergleichen viel, viel mehr. Und mit dem Leipziger Notenbogen eröffnet die Leipziger Notenspur jetzt noch eine weitere musikalische Stadterkundungsroute, diesmal mit dem Schwerpunkt jüdische Musik. Mehr dazu gleich bei uns. Erst einmal dieser kleine Tanz der Luft- und Wassergeister von Engelbert Humperdinck aus der Shakespeare-Suite.

0: die Bamberger Symphoniker unter der Leitung von Karl Anton Rickenbacher.
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0: Musikalische Stadterkundungen Leipzig sind jetzt auch auf dem sogenannten Notenbogen möglich. Dieser besteht aus 19 Stationen. Die ersten 13, die sind jetzt schon fertig und werden mit dem Schwerpunkt auf jüdische Musik am morgigen Sonntag eröffnet. Es gibt dann auch ein Wandelkonzert und damit wird diese Route auch feierlich aufgenommen in die europäische Kulturroute jüdischen Erbes. Worum geht es und was kann man auf dieser Strecke und im Umfeld hören, erleben, erfahren? Entdecken. Das weiß Blanka Weber.
2: Wir kommen jetzt aus Taucha. Wir sind von Taucha hierher gelaufen und vor allen Dingen mit der Begleitung der Kutsche. Das war natürlich für die Kinder auch ganz schön.
3: Das ist Werner Schneider. Er leitet die Leipziger Notenspur, einen Verein, der durch 800 Jahre Leipziger Musikgeschichte führt. Er und sein Team hatten an diesem Tag einen Ausflug für Jung und Alt organisiert, auf den Spuren des jüdischen Kaufmanns Nathan aus Brody, zu Fuß und teils mit Kutsche und Planwagen. Jene Stadt namens Brody, heute in der Ukraine, ist auch die Namensgeberin einer orthodoxen Synagoge, zu finden in der Leipziger Keilstraße. 1904 wurde sie eingeweiht. Dieser Ort gehört nun, wie andere Punkte in der Stadt auch, zur neuen Nordroute des Leipziger Notenbogens.
2: Dieser Notenbogen, der geht durch die Stadterweiterungsgebiete westlich der Innenstadt, also wo sie sich im 19. Jahrhundert so erweitert hat. Und da ist auch nicht nur die Industrie gewachsen, sondern auch die Musikstadt gewachsen.
3: Und genau darauf möchte die Notenspur mit den nun neuen Hörstationen, Tafeln, Stelen und einem Audiowalk aufmerksam machen. Die Brodyer Synagoge ist Station Nummer 2. Es folgt das alte Theater, das Wohnhaus von Heinrich Marschner und gezeigt wird auch in Station Nummer 5,
2: wo eben zum Beispiel Gustav Mahler gewohnt hat oder Erwin Schulhoff während seines Studiums. Also, und Mendelssohn hat dort auch in der Nähe gewohnt auf diesem Notenbogen.
4: Sie stehen vor dem Mendelssohn-Denkmal an der Thomaskirche.
3: Ostjuden und Reformjudentum trafen aufeinander, Sprachen, Kulturen, Musikstile. Mitteleuropa also im Kulturaustausch, bevor in den 1930er Jahren die große Vertreibung der Juden begann und später in den 1940er Jahren die gezielte Vernichtung durch die Nationalsozialisten. Vieles, vor allem aber auch viele der Menschen, sind in Vergessenheit geraten.
2: Das waren unsere Nachbarn und die haben hier auch das Kulturleben und das Musikleben Leipzigs mit geprägt. Und deshalb lag uns so sehr dran, den Leipziger Notenbogen auch sichtbar wieder in unserer Stadt zu machen.
4: Wo Sie jetzt stehen, befand sich im 19. Jahrhundert das Gasthaus Goldene Laute.
3: Es gibt Hörszenen wie diese. Und es gibt Musikbeispiele, manchmal auch sehr seltene Fundstücke, erzählt Felix Papenhagen. Auch er arbeitet im Team des Leipziger Notenspur e.V.
5: Da gibt es zum Beispiel diesen Standort der ehemaligen Etzreim-Synagoge. Das ist ein Lost Place, da gibt es nichts zu sehen außer einem Parkplatz. Und wir setzen uns schon seit längerer Zeit dafür ein, dass man das erkennt als einen Ort.
3: Einen Ort, sagt er, der jüdisch-Leipziger Geschichte. Ein Banner ist nun dort zu sehen. Darauf ist eine Innenansicht der ehemaligen Synagoge und Musik gibt es nun auch an dieser Station der Leipziger Notenspur.
5: Und wir haben eine Klanginstallation dort angebracht, wo Originalaufnahmen von Nachum Wilkomirski, dem Oberkantor der Etzreim Synagoge, abgespielt werden, immer wenn man da so vorbeigeht. Und so kann man die Leipziger oder die Touristen auch aufmerksam machen. Aha, hier war Musik. Was war hier für Musik?
3: Die nun installierte Nordroute, erzählt Felix Papenhagen.
5: Die beginnt am Richard-Wagner-Platz und dann geht sie an der einzigen erhaltenen Synagoge, an der Brodyer Schule vorbei und dann noch beim Heinrich Marschner und Erwin Schulhoff.
3: Der Komponist Erwin Schulhoff war Sohn eines jüdischen Wollwarenhändlers und Enkel eines Konzertmeisters, geboren einst in Prag. Er erhielt mit 7 Jahren schon Klavierunterricht. Antonín Dvořák hatte ihn damals als Talent empfohlen. Später kam er nach Leipzig zum Studieren und fiel doch 1941 in den Wirren des Krieges nach einer Inhaftierung der Tuberkulose zum Opfer. Im kommenden Jahr soll der letzte Abschnitt des Leipziger Notenbogens vollendet werden. Reichlich 5 Kilometer ist er lang und auch für Fußgänger geeignet. Alle 200 bis 300 Meter befindet sich dann eine Station.
0: Die Nordroute des Leipziger Notenbogens ist fertig, lädt zur Erkundung ein und gefeiert wird es morgen ab 11 Uhr am Standort der ehemaligen Erzraim-Synagoge an der Ecke Appelsgarten Nummer 4 in Leipzig. Und weiter geht's um 13 Uhr dann an den Höfen am Brühl mit einem festlichen Konzert. Und im November, da gibt's außerdem noch das Festival Europäische Notenspuren.

Der dritte Satz, Scherzo Presto, aus dem Trio für Violine, Violoncello und Klavier Nummer 2 in G-Moll von Heinrich August Marschner, seines Zeichens Sohn eines böhmischen Handwerkers, in Zittau geboren. Seine Opern später zwischen 1830 und 1850, die haben Marschner zu einem der führenden deutschen Opernkomponisten der Romantik gemacht. Sie hören MDR Klassik am Morgen, jetzt mit der Combo Kamm.

La la da donada, so heißt dieses kleine Musikstück, das wir gerade eben gehört haben, zu finden auf dem Album Lorem Ipsum 2021 erschienen von der Combo Cam. Sie hören MDR Klassik am Morgen, jetzt mit einer Komposition von Alice Mary Smith in London, 1839 geboren, als Kind einer relativ wohlhabenden Familie. Da hat man schon ganz früh ihre Begabung erkannt, hat ihr Privatunterricht ermöglicht und ja, sie sollte eine sehr produktive Komponistin werden, hat für eine Vielzahl von Ensembles geschrieben, ganz viel Kammermusik, aber auch geistliche Chormusik war dabei, Lieder. Ja, wir hören an dieser Stelle das Allegro aus ihrer Symphonie in A-Moll, eingespielt von den London Mozart Players unter der Leitung von Howard Shelley. Und im Anschluss gibt's dann hier bei MDR Klassik Wetter und Verkehr.

0: Zwei Symphonien und ein Andante für Klarinette haben die London Mozart Players auf ein Album gepackt unter der Leitung von Howard Shelley. Alles Kompositionen von Alice Mary Smith. Wir haben gerade das Allegro aus ihrer Symphonie in A-Moll gehört. Und damit ist es 9.30 Uhr.
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0: Die aktuellen Temperaturen sehen so aus. Dresden fast wolkenloser Himmel, 16 Grad, Eisenach wolkenlos 14, Erfurt wolkenlos 15, Magdeburg blauer Himmel 17 Grad, Plauen 15 Grad und Wernigerode wolkenlos 16 Grad. Heute gibt's relativ viel Sonne, zumindest im Vergleich zu gestern. Im Tagesverlauf dann aber auch immer mal wieder Wolken und vor allem in Sachsen-Anhalt kann es einzelne Schauer oder Gewitter geben. 19 bis 23 Grad, weiterhin sehr windig. In der Nacht dann oft klar und trocken, zum Morgen stellenweise Nebel, 12 bis 8 Grad. Und morgen, der Sonntag, wie wird der? Locker bewölkt, mit Sonne, trocken, deutlich weniger Wind, 19 bis 23 Grad. Der MDR-Verkehrsservice meldet A36 Richtung Braunschweig zwischen Güsten und Aschersleben Ostbehinderungen nach einem LKW-Unfall. B130 Richtung Wandsleben zwischen Quenstedt und Abzweig Mehringen. Da liegt ein toter Waschbär auf der Fahrbahn. Im Landkreis Meißen sind die Straßen zwischen Auer und Moritzburg sowie zwischen Moritzburg und Bärwalde wegen der Hengstparade bis 19.30 Uhr gesperrt. Und im Landkreis Bürde zwischen Sommersdorf und Sommerschenburg Behinderungen durch umgestürzte Bäume. Geblitzt wird aktuell auf der A9 Richtung Berlin zwischen Eisenberg und Reusig, auf der A9 Richtung Berlin zwischen Halle und Bitterfeld-Wolfen und auf der A38 Richtung Göttingen zwischen Merseburg Süd und Merseburg Nord. Soweit der MDR Verkehrsservice. Gute Fahrt.
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0: Sie hören MDR Klassik am Samstagmorgen, soeben verklungen da eine Komposition von Johann Sebastian Bach, eingespielt vom Kollegium 1704 unter der Leitung von Václav Lux.
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0: Ja, und er ist ja nicht nur ungemein charismatisch, Václav Lux, sondern auch sehr vielseitig. Als Hornist, Cembalist, Dirigent, Musikwissenschaftler oder einfach als Programmtüftler ist er unterwegs. Mit den von ihm in Prag gegründeten Ensembles Collegium 1704 und Collegium Vocale 1704 ist er morgen Abend beim Musikfest Erzgebirge zu erleben. Das Konzert übertragen wir hier bei MDR Klassik im Rahmen des ARD Radio Festivals kurz nach 8. Live. Auf dem Programm steht auch Jan Dismas Zelenkas selten aufgeführte Prozessionskantate Statio Quadruplex. Und welche Verbindungen sich zwischen der Zahl 1704 und dem böhmischen Komponisten Zelenka auftun, auch darüber hat meine Kollegin Gerrit Schulze mit Václav Lux gesprochen.
2: Begonnen haben Sie ja als Hornist in einem klassischen Sinfonieorchester, nämlich in Prag. Wann kam dann die Hinwendung zum Naturhorn und dementsprechend auch zur historisch informierten Musik?
3: Also Horn war eigentlich nicht das wichtigste Instrument für mich. Also ich habe zwar Horn studiert und, wie Sie gesagt haben, im Orchester vom Nationaltheater in Prag gespielt, aber ich habe noch, bevor ich Horn angefangen habe, Klavier gespielt und zu der Zeit, als ich in einem modernen Orchester gespielt habe, habe ich mich schon längst mit der alten Musik beschäftigt, als Cembalist auch, und ich habe auch Cembalo studiert. Und dann kam die Wende, das Jahr 89, und hat sich die ganze Welt eröffnet und damit auch die Möglichkeit, nach Basel zu gehen, wo ich an der Schola Cantorum Basiliensis Cembalo studiert habe. Und dann irgendwann mal habe ich auch, weil ich so eng in Kontakt mit der Welt der alten Musik war, habe ich angefangen, auch das Naturhorn zu spielen. Und das hat mir ermöglicht, 6 Jahre lang mit der Akademie für Alte Musik in Berlin zu spielen. Und natürlich, das war auch für mich ganz tolle Erfahrung, weil ich finde, auch für einen Dirigenten die Erfahrung von der anderen Seite zu beobachten, Musik zu machen.
2: Also aus dem Orchester raus?
3: Ja, genau. Und im Orchester zu sitzen und zu schauen, wie das andere Dirigenten machen und überhaupt ein Ensemble zu leiten, das war für mich eine interessante und sehr wertvolle Erfahrung.
2: 2005 haben Sie dann Ihr eigenes Ensemble gegründet, Collegium 1704 und Collegium Vocale 1704. Interessanterweise, glaube ich, war der Aufhänger Bach, Johann Sebastian Bach. Es gab in Prag ein Projekt Bach 2005. Ist Bach, um Max Reger zu zitieren, für Sie auch Anfang und Ende aller Musik?
3: Ja, also wie ich gesagt habe, ich habe mit dem Akkamus und auch anderen Ensembles der alten Musik überall auf der Welt musiziert und die ganze Zeit davon geträumt, in Prag ein eigenes Orchester zu haben. Und mir ging es nicht in der ersten Reihe um das Ensemble zu leiten. Das ist dann irgendwie dann als Notwendigkeit entstanden, als ich mir das Projekt Bach Prag 2005 überlegt habe, weil ein Ursprung von dem Ensemble liegt schon also viel mehr weiter hinten als kleines Kammermusikensemble. Aber in dem Jahr 2005 habe ich gesagt, jetzt muss man auch doch in Prag etwas machen, weil die Bachs-Tradition war in Prag gar nicht so präsent. Wir hatten natürlich eine ganz wichtige Persönlichkeit der Bachpflege, die Frau Ruschitschkova, die Cembalistin,
2: genau. In den 1970er Jahren.
3: Genau. Ja, richtig. Aber so die Passionen, H-Moll-Messe, die ganzen Kantaten, das war in Prag ganz selten zu hören. Und ja, die Inspiration war, gerade diese Musik dem Prager Publikum vorzustellen. Und dann habe ich im Jahr 2005 das kleine Ensemble zu einem Orchester erweitert und das Vokalensemble gegründet. Und das war nicht so geplant, aber irgendwie ist das ein bisschen symbolisch, dass das erste Konzert von den beiden Ensembles war am Bachs Geburtstag, am 21. März 2005, haben wir die Johannes Passion aufgeführt. Und in dem Jahr haben wir dann noch die H-Moll-Messe und Weihnachtsoratorium Konservatorium einen Kantatenabend. Das war ein sehr abenteuerliches Projekt und sehr idealistisch. Dann habe ich angefangen, auch als ein Dirigent zu agieren, weil jemand muss das ja machen.
2: Das kam dann so über Sie?
3: Ja, das kam so. Aber natürlich, ich hatte die ganze Zeit, wie ich gesagt habe, verschiedene Dirigenten beobachtet und habe ich passiv Erfahrung gesammelt. Und es war von mir ein Versuch, erstens das zu organisieren und dann die ganzen Leute zu leiten und ob ich das kann und ob das den Musikern Spaß macht und dem Publikum auch. Das hat sich als Perspektiv gezeigt und dann habe ich weitergemacht.
2: Ja. Und es macht dem Publikum Spaß, das kann ich Ihnen nur bestätigen. Jedes Konzert mit Ihnen ist immer so erfrischend, ist eine Anregung. 1704 heißen Ihre Ensemble, das impliziert ja schon ein wenig den Ansatz, nämlich es geht um historisch informierte Musik. Aber trotzdem, was bedeutet diese Zahl ganz genau?
3: Es geht um den zweiten Komponisten, der für uns sehr wichtig ist, für den Bachs Zeitgenossen, böhmischen Komponisten Jan Dismas-Zelenka, der ja auch in Sachsen tätig war, in Dresden. Und im Falle von Bach wollte ich sehr wohl bekannte Musik tschechischem Publikum vorzustellen und im Fall von Zelenka wollte ich einen unbekannten tschechischen Komponisten der Welt, nicht nur dem tschechischen Publikum, sondern dem Publikum auf der ganzen Welt vorzustellen, weil ich finde seine Musik großartig und wenn man sagt, Zelenka ist der tschechische oder böhmische Bach, dann stimmt das nicht ganz, weil ich finde die Qualität der Musik von den beiden Komponisten ist auf dem gleichen Niveau, nur seine Musiksprache ist ganz anders. Was die beiden vielleicht verbindet, ist meisterhafter Kontrapunkt, aber natürlich Bach ist sehr tief in mitteldeutschem lutheranischem Raum verwurzelt und Zelenka in katholischem Böhmen und seine Musik spricht eher so italienische Musiksprache, natürlich mit deutschen Elementen und böhmischen Elementen. Und das Jahr 1704 oder die Zahl 1704 symbolisiert, das ist für mich ein Beginn der goldenen Ära der böhmischen Musik, weil wir wissen sehr wenig von Jan Dismas-Zelenka bis zu dem Jahr 1704, auch später auch nicht so viel, aber 1704 ist das erste Jahr, wann er als Komponist auftaucht, wann in Prag sein Spiel Via Laureata gespielt wird und für uns, also diese Erscheinung des Musikers Zelenka im Jahr 1704 hat einen symbolischen Wert und deswegen haben die uns die Zahl auch als Teil der Identität des Ensembles ausgesucht.
2: Seine Musik ist so einfallsreich, so genial. Wieso wurde er so lange ignoriert?
3: Ja, seine Musik ist unglaublich originell und man muss sie verstanden haben. Sie arbeitet unglaublich stark mit Emotionen. Also was man von Bach sagen kann, die Emotionen sind natürlich auch dabei. Aber das Wichtigste ist bei lutheranischen Musik so wie immer das Ratio, das biblische Wort und das Ratio. Bei Zelenka ist das eine direkte Attacke auf die Emotionen, auf die menschliche Seele. Es muss nicht jedem passen, ja, weil es ist sehr persönlich und auch, ich glaube, warum er nicht so im Vordergrund steht, die Musik ist nicht nur manchmal schwer zu verstehen, aber die ist auch sehr schwer, also gerade die wichtigsten Werke sind interpretatorisch sehr, also technisch sehr schwer, für den Chor zum Beispiel. Und was man sagen kann, dass die Bachs-Tradition in Deutschland von den ganzen Laienchören, von diesem unglaublichen Reichtum der Pflege der bachischen Musik auf dem Amateurniveau getragen wird, in Zelenka hat man nicht so viele Möglichkeiten, weil das einfach auch sängerisch, also für den Chor zum Beispiel, oft einfach viel zu schwer ist. Also natürlich Hamelmesse ist auch ein schweres Werk. Aber ich finde, zum Singen ist Zelenka zwar sehr vokal, sehr italienisch, aber sehr, sehr anspruchsvoll. Ich glaube, das ist auch ein Problem, warum er nicht so oft aufgeführt wird.
2: Er hatte sich ja beworben als Hofkapellmeister in Dresden und wurde abgelehnt. Ihm wurde der quirlige Hasse vorgezogen, Johann Adolf Hasse. Was aber so schön ist, Sie sind nicht nachtragend, Václav Lux, was Dresden anbetrifft, denn man hat ja Zelenka sozusagen eine Abfuhr erteilt. Denn Sie haben die Musikbrücke Prag Dresden ins Leben gerufen, unglaublich erfolgreich. Was war die Intention? Was war das Anliegen dieser Reihe?
3: Also Zelenka natürlich, wie Sie sagten, hat den Kapellmeistertitel nicht bekommen und Bach auch nicht. Er hat sich auch beworben. Aber trotzdem hat Zelenka in Dresden gewirkt als Kirchenkompositeur mit diesem Titel. Und ich glaube, er war nicht unglücklich. Also natürlich, er hat nicht diesen super Job von Hasse bekommen, aber man muss sich vorstellen, er kommt aus einem kleinen Dorf in Mittelböhmen, Lonjovice, aus sehr einfachen Verhältnissen. Und dann hat er relativ spät, er war schon fast 30, als er angefangen hat, überhaupt sich professionell mit der Musik zu beschäftigen. Und dann hat er eine unglaubliche Spätkarriere, wo er im Dienste von August den Starken steht und dann später von seinem Sohn. Und ist in Kontakt mit den größten Komponisten der Welt damals, arbeitet mit einem fantastischen Orchester, wohnt in der Nähe von der Wohnung von Wilhelm Friedemann Bach, wo auch Johann Sebastian Bach, wie wir wissen, seinen Sohn besucht hat. Also hat sich sicherlich auch mit Johann Sebastian Bach in Dresden getroffen. Ja, diese Karriere, das kann man vergleichen wie mit Fußball, wenn ein Knabe aus irgendeinem Slum in Rio de Janeiro auf einmal in Real Madrid spielt. Ja. Also ich glaube, das war wirklich etwas, was für ihn sehr wichtig war, Dresden. Und deswegen auch haben wir diese Brücke, dachte ich, jetzt folgen wir die Spur von Zelenka und gehen wir nach Dresden. Und ich habe auch schon früher in Dresden öfters mit anderen Ensembles musiziert und habe gesehen, wie aufmerksam das Dresdner Publikum ist. Und dann habe ich die Idee gehabt, die zwei Städte, die nicht weit geografisch voneinander liegen, 130 Kilometer, wenn man ein schönes Programm in Prag macht, warum sollte man das nicht in Dresden wiederholen? Ja, und das hat sich gelohnt. Also ich bin sehr glücklich, dass wir jetzt über 10 Jahre dieses Projekt weiterspielen dürfen.
2: Václav Lux, mit dem Instrumentarium, mit dem historischen Instrumentarium kann man ja Klänge und Effekte erzielen, wie sie so in etwa zur Entstehungszeit vermutlich auch aufgeführt wurden. Das ist natürlich mit dem Chor, Ihrem Collegium Vocale, schwierig. Das sind ja Menschen von jetzt. Im Konzert hatten Sie die Altpartie mit einem Counter oder einem Altus besetzt. Ist das so ein Ansatz schon?
3: Das ist ein gutes Thema. Es gibt Vertreter der Linie, dass man auch solche Musik mit Knabenstimmen machen soll. Wobei ich muss sagen, die Knabenchör-Tradition, es ist natürlich ganz was anderes, als was Bach hatte. Also die 50-köpfige Chör hat der Bach nicht gehabt. Und für mich ist viel wichtiger jetzt das Verständnis für die Musik. Und man sucht immer die idealen Stimmen. Aber ich glaube, nicht nur die Farbe der Stimme ist wichtig, sondern auch Verständnis dafür, was man eigentlich singt. Und die Jungs in Domanko, die wussten natürlich ganz genau, was sie singen. Und die hatten fantastische Gesangsausbildung. Diese Schulen der Barockzeit, also nicht nur Domanko-Schule, sondern auch ganz einfache Dorfschule in Böhmen irgendwo, die hatten jeden Tag Musikunterricht. Und die konnten Bibel auswendig. Ja. Also das ist jetzt etwas, das war die Musik, die sie geliebt haben. Und manchmal habe ich den Eindruck, wenn Knaben von heute diese Musik singen, man kann zwar die Farbe der Stimme irgendwie sich vorzustellen, so hat das geklungen, aber intellektuell sind der Musik vielleicht nicht so gewachsen wie die Knaben von der Zeit, von Bachs Zeit. Und es ist auch für mich wichtig, dass man eine Botschaft an das Publikum übertragen kann. Und das Historische ist wichtig, das hilft uns natürlich, aber es geht nicht um eine Rekonstruktion. Wir sind ja nicht ein Museum. Man muss lebendige Musik machen. Und wenn ich Sänger finde, die das können und wo ich das Gefühl habe, wir können gut zusammen die Botschaft der Musik an das Publikum übertragen, wir können gute Advokaten der Musik, die von den großen Meistern geschrieben wurde, sein, dann ist mir das egal, ob das ein Knabe Altus oder Frauenalt. Also das geht um das Instrument. Die Stimme ist das Instrument und wenn man das Instrument bedienen kann, so dass das Instrument spricht zur Seele, dann passt das für mich. Ja? Also ob das jetzt ganz genau historisch oder weniger historisch oder kompromisshistorisch ist nicht so wichtig.
0: Das MDR-Klassikgespräch mit Václav Lux. Morgen Abend gastiert er mit seinen Ensembles Kollegium 1704 und Kollegium Vokale 1704 beim Musikfest Erzgebirge in der Evangelischen Kirche von Thalheim ab 19 Uhr. Das Programm trägt den Titel Musik am Sächsischen Hof durante Scarlatti und Zelenka. Zu hören ist dabei auch Jan Dismas Zelenkas selten aufgeführte Prozessionskantate Statio Quadruplex. Und wir übertragen das Konzert hier bei MDR-Klassik kurz nach 8 im ARD-Radio-Festival. Moderiert dann von meiner Kollegin Gerrit Schulze, die auch das Gespräch mit Václav Lux geführt hat.

Ich esse mit Freuden mein weniges Brot, eine Arie für Sopran, Oboe, Violine und Basso Continuo, die Sie hoffentlich nicht gerade am Frühstückstisch singen können. Aus der Feder von Johann Sebastian Bach haben wir hier gehört, Sopran Anna Praska und Xenia Löffler an der Barockoboe und das Kollegium 1704 unter der Leitung von Václav Lux, über den Sie ja gerade im Klassikgespräch mit meiner Kollegin Grit Schulze noch ein bisschen mehr erfahren haben. Mein Name ist Ben-Gerhard Hernandez. Vielen Dank fürs Zuhören, fürs Dabeisein, fürs Frühaufstehen und MDR Klassik einschalten. Eine gute Idee. Ich wünsche ein schönes Wochenende. Machen Sie es gut. Bis bald.

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2: Um 10 Uhr mit Susanne Lemke. Nach mehreren Angriffen auf die Stromversorgung fahndet die Polizei weiter nach einem 48-jährigen Verdächtigen aus dem Ruhrgebiet. Eine Polizeisprecherin erklärte, die Polizei sei mit einem starken Aufgebot im Einsatz. Gestern waren die Wohnung und ein Fahrzeug des Verdächtigen durchsucht worden. Am Dienstag hatte es Anschläge auf Umspannwerke in Brandenburg und Nordrhein-Westfalen gegeben. Auch in Sachsen wurden gestern Abend verdächtige Sprengvorrichtungen entdeckt. Die Polizeidirektion Görlitz erklärte, die Spurensicherung dauere an. Die gesetzlichen Krankenkassen haben im ersten Halbjahr einen Überschuss erzielt. Laut Bundesgesundheitsministerium lag das Plus bei 2,6 Milliarden Euro. Grund dafür seien vor allem höhere Krankenkassenbeiträge. Der Überschuss diene dazu, die gesetzlich vorgeschriebenen Rücklagen aufzufüllen. Gesundheitsminister Carsten Linnemann erklärte, die Zahlen gäben keinen Anlass zur Entwarnung. Die Ausgaben stiegen weiterhin deutlich stärker als die Einnahmen. Nach der Veröffentlichung gestohlener Daten der Berliner Verwaltung warnt das Bundesamt für Sicherheit in der Informationstechnik vor einer erhöhten Bedrohung.

0: Rechtslage. Das BSI erklärte, aus der Veröffentlichung ergäben sich Risiken für die Betroffenen und letztlich für die ganze Gesellschaft. Möglich seien etwa gezielte Phishing-Angriffe. Die Hackergruppe Resida hatte gestern 5,8 Terabyte Daten im Darknet veröffentlicht. Darunter befinden sich auch sensible Informationen, etwa zu Notfallplänen und Personalangelegenheiten. Der Vizepräsident der Landesärztekammer Thüringen, Ulrich Wedding, hat die Äußerung von Bundeskanzler Friedrich Merz über Ärzte als Nutznießer des Gesundheitssystems kritisiert. Wedding sagte dem MDR, die Wortwahl sei unglücklich. Für Ärzte stehe der Patient im Mittelpunkt und nicht das Thema, wer profitiere. Wedding warnt zudem, die Debatte könne von notwendigen Reformen ablenken. Merz hatte in einer Talkshow angeführt, dass Deutschland Milliarden für das Gesundheitssystem ausgebe und Ärzte als Teil dieses Systems Nutznießer seien. Die Europäische Union plant strengere Regeln für Airbnb und andere Kurzzeitvermieter. Das geht aus einem Gesetzentwurf hervor, aus dem die Nachrichtenagentur Reuters zitiert. Danach sieht der Entwurf mehr Möglichkeiten für Kommunen vor, zum Beispiel Obergrenzen für Ferienwohnungen festzulegen. Ziel sei es, Vorschriften in Europa zu vereinheitlichen. Städte wie Paris oder Barcelona gehen bereits gegen Airbnb vor. In vielen Großstädten wird bezahlbarer Wohnraum durch die wachsende Zahl von Ferienwohnungen knapper. Das waren die Nachrichten. Das Wetter, die Temperaturen von 9 Uhr. Auf dem Brocken Nebel bei 8 Grad, sonnig in Chemnitz bei 14, Dresden 16, Eisenach 14 Grad, in Erfurt sonnig bei 15 Grad, Fichtelberg Nebel 8 Grad. Sonnig in Gera bei 15, Görlitz 16, Halle 17, Leipzig 16 Grad, Magdeburg 17 Grad, in Meiningen wolkig bei 15 Grad. Heute heiter, später Quellwolken, in Sachsen-Anhalt einzelne Schauer oder Gewitter, 19 bis 23 Grad, frischer Westwind mit starken Böen. Morgen zeitweise Sonne, östlich der Elbe auch wolkig, trocken, 19 bis 23 Grad, deutlich nachlassender Wind. MDR Verkehrsdienst, A36 Richtung Braunschweig, zwischen Güsten und Aschersleben Ost, Behinderungen nach einem Lkw-Unfall. B180 Richtung Wandsleben, zwischen Quenstedt und Abzweig Mehringen liegt ein toter Waschbär auf der Fahrbahn. Im Landkreis Börde, zwischen Sommersdorf und Sommerschenburg, Behinderungen durch umgestürzte Bäume. Soweit der Verkehrsdienst, 10.04 Uhr.
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1: Um 11 Uhr mit Susanne Lemke. Nach mehreren Angriffen auf die Stromversorgung fahndet die Polizei weiter nach einem 48-jährigen Verdächtigen aus dem Ruhrgebiet. Eine Polizeisprecherin erklärte, die Polizei sei mit einem starken Aufgebot im Einsatz. Gestern waren die Wohnung und ein Fahrzeug des Verdächtigen durchsucht worden. Am Dienstag hatte es Anschläge auf Umspannwerke in Brandenburg und Nordrhein-Westfalen gegeben. Auch in Sachsen wurden gestern Abend verdächtige Sprengvorrichtungen entdeckt. Die Polizeidirektion Görlitz erklärte, die Spurensicherung dauere an. Die gesetzlichen Krankenkassen haben im ersten Halbjahr einen Überschuss erzielt. Laut Bundesgesundheitsministerium lag das Plus bei 2,6 Milliarden Euro. Grund dafür seien vor allem höhere Krankenkassenbeiträge. Der Überschuss diene dazu, die gesetzlich vorgeschriebenen Rücklagen aufzufüllen. Gesundheitsminister Carsten Lindemann erklärte, die Zahlen gäben keinen Anlass zur Entwarnung. Die Ausgaben stiegen weiterhin deutlich stärker als die Einnahmen. Die USA starten einen neuen Vermittlungsversuch im Ukraine-Krieg. Nach Angaben des ukrainischen Präsidenten Volodymyr Zelensky reisen die US-Vermittler Steve Witkoff und Jared Kushner an diesem Wochenende zunächst nach Moskau und anschließend nach Kiew. US-Präsident Donald Trump erklärte, es gehe um Vorschläge, den Ukraine-Krieg zu beenden. Der russische Vizeaußenminister Sergei Ryabkov rief die USA auf, bei den Gesprächen die Realitäten auf dem Schlachtfeld zu berücksichtigen. Der Bund will die Wartburg in Thüringen künftig stärker finanziell unterstützen. Das geht aus dem Regierungsentwurf zum Haushalt 2027 hervor. Danach plant Kulturstaatsminister Wolfram Weimer, die jährlichen Bundesmittel für die Wartburg von 248.000 auf knapp 500.000 Euro zu verdoppeln. Das Geld soll unter anderem in umfangreiche Sanierungsarbeiten

0: fließen. Die zum UNESCO-Welterbe gehörende Wartburg bei Eisenach zählt mit rund 500.000 Besuchern im Jahr zu den meistbesuchten Kultureinrichtungen Deutschlands. Nach der Veröffentlichung gestohlener Daten der Berliner Verwaltung warnt das Bundesamt für Sicherheit in der Informationstechnik vor einer erhöhten Bedrohungslage. Das BSI erklärte, aus der Veröffentlichung ergäben sich Risiken für die Betroffenen und letztlich für die ganze Gesellschaft. Möglich seien etwa gezielte Phishing-Angriffe. Die Hackergruppe Resida hatte gestern 5,8 Terabyte Daten im Darknet veröffentlicht. Darunter befinden sich auch sensible Informationen, etwa zu Notfallplänen und Personalangelegenheiten. Das waren die Nachrichten. Das Wetter, die Temperaturen von 10 Uhr. Auf dem Brockennebel 8 Grad, Chemnitz wolkig 15, Dresden heiter 17 Grad, Eisenach sonnig 15, Erfurt wolkig 16, Fichtelberg bedeckt bei 9 Grad, Gera sonnig 16, Görlitz stark bewölkt 17, Halle 18, Leipzig sonnig 17 Grad, Magdeburg sonnig 18, Meiningen stark bewölkt bei 16 Grad. Heute heiter, später wolkig, in Sachsen-Anhalt einzelne Schauer oder Gewitter, 19 bis 23 Grad, frischer Westwind mit starken Böen. Morgen zeitweise Sonne, östlich der Elbe auch wolkig, trocken, 19 bis 23 Grad, deutlich nachlassender Wind. MDR-Verkehrsdienst, A4 Richtung Görlitz zwischen Uist und Salzenfors, steht ein defektes Fahrzeug im Baustellenbereich. Vorsicht auf der A4 Dresden-Görlitz in Höhe Weißenberg sind Rehe auf der Fahrbahn. A36 Richtung Braunschweig zwischen Güsten und Aschersleben-Ost, Behinderungen nach einem Lkw-Unfall. B107 Gentin Richtung Pritzwalk zwischen Sandau und Havelberg, Stau und stockender Verkehr. Soweit der Verkehrsdienst. 11.04 Uhr.
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1: Um 12 Uhr mit Kerstin Hoffmann. Angesichts der Angriffe auf das Stromnetz fordert der Netzbetreiber Amprion eine Lockerung von Vorschriften, damit sich Unternehmen besser schützen können. Amprion-Chef Christoph Müller sagte der Rheinischen Post, Bund und Länder sollten unter anderem Drohnenüberflüge und Videoüberwachung rund um Anlagen erlauben. Auch Transparenzvorschriften müssten gelockert werden. Die Wirtschaft müsse viele Angaben zu Strom- und Gasnetzen öffentlich machen, das spiele Tätern in die Hände. In den vergangenen Tagen waren mehrere Umspannwerke angegriffen worden. Die USA starten einen neuen Vermittlungsversuch im Ukraine-Krieg. Nach Angaben des ukrainischen Präsidenten Volodymyr Zelensky reisen die US-Vermittler Steve Witkoff und Jared Kushner an diesem Wochenende zunächst nach Moskau und anschließend nach Kiew. US-Präsident Donald Trump erklärte, es gehe um Vorschläge, den Ukraine-Krieg zu beenden. Der russische Vizeaußenminister Sergei Ryabkov rief die USA auf, bei den Gesprächen die Realitäten auf dem Schlachtfeld zu berücksichtigen. Der Bund will die Wartburg in Thüringen künftig stärker finanziell unterstützen. Das geht aus dem Regierungsentwurf zum Haushalt 2027 hervor. Demnach plant Kulturstaatsminister Wolfram Weimer, die jährlichen Bundesmittel für die Wartburg von 248.000 auf knapp 500.000 Euro zu verdoppeln. Das Geld soll unter anderem in umfangreiche Sanierungsarbeiten fließen. Die zum UNESCO-Welterbe gehörende Wartburg bei Eisenach zählt mit rund 500.000 Besuchern im Jahr zu den meistbesuchten Kultureinrichtungen Deutschlands. Der katholische Bischof Heinrich Timmer-Evers ist mit einem Festgottesdienst in Dresden in den Ruhestand verabschiedet worden. Der Vorsitzende der Deutschen Bischofskonferenz, Heiner Wilmer, dankte Timmer-Evers für seinen Dienst. Er habe vielen Menschen Räume eröffnet, Gott zu entdecken. Timmer-Evers war am Mittwoch mit 74 Jahren vorzeitig von seinem Amt zurückgetreten. Er leitete das Bistum Dresden-Meißen seit 2016. Der Schauspieler Michael Mendl ist tot. Wie seine Agentin bestätigte, starb er im Alter von 82 Jahren. Mendl spielte im Laufe seiner Karriere in mehr als 200 Film- und Fernsehproduktionen mit. Für seine Rolle als Kanzler Willy Brandt im Film Im Schatten der Macht gewann er 2004 die Goldene Karte.

0: Kamera als bester Schauspieler. Er wirkte außerdem in zahlreichen Serien mit, darunter Tatort, Polizeiruf 110, Der Alte und Dark. Das waren die Nachrichten. Das Wetter, die Temperaturen von 11 Uhr. Auf dem Brocken Nebel 8 Grad, Chemnitz wolkig 16, Dresden wolkig 17, Eisenach wolkig 17, Erfurt stark bewölkt 16. Fichtelberg stark bewölkt 9, Gera wolkig 17. Görlitz stark bewölkt 18, Halle meldeten 19 Grad, Leipzig wolkenlos 19, Magdeburg stark bewölkt 18 und Meiningen stark bewölkt 17 Grad. Am Nachmittag Sonne und Wolken, vor allem in Sachsen-Anhalt einzelne Schauer oder Gewitter, 19 bis 23 Grad und windig. In der Nacht klar und trocken, später stellenweise Nebel, 12 bis 7 Grad und morgen meist sonnig und trocken, Temperaturen bis 23 Grad. MDR Verkehrsdienst, A38 Richtung Göttingen, zwischen Lützen und Kreuz-Rippachtal, stockender Verkehr an einer Baustelle. B91 Halle Zeitz in Höhe Leuna gibt es Behinderungen wegen eines Feuerwehreinsatzes. B107 Richtung Pritzwalk zwischen Sandau und Havelberg Stau und stockender Verkehr. Die B175 Groß-Ebersdorf-Glauchau ist zwischen den Abzweigen Dittersdorf und Clodra nach einem Unfall gesperrt. Im Landkreis Meißen sind die Straßen zwischen Auer und Moritzburg sowie zwischen Moritzburg und Bärwalde gesperrt. Geblitzt wird auf der A4 Richtung Görlitz zwischen Bautzen West und Bautzen Ost und auf der A9 Richtung Berlin zwischen Eisenberg und Dreußig. Soweit der MDR-Verkehrsdienst, 12.04 Uhr.
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1: Um 13 Uhr mit Kerstin Hoffmann. Angesichts der Angriffe auf das Stromnetz fordert der Netzbetreiber Amprion eine Lockerung von Vorschriften, damit sich Unternehmen besser schützen können. Amprion-Chef Christoph Müller sagte der Rheinischen Post, Bund und Länder sollten unter anderem Drohnenüberflüge und Videoüberwachung rund um Anlagen erlauben. Auch Transparenzvorschriften müssten gelockert werden. Die Wirtschaft müsse viele Angaben zu Strom- und Gasnetzen öffentlich machen. Das spiele Tätern in die Hände. In den vergangenen Tagen waren mehrere Umspannwerke angegriffen worden. Die USA starten einen neuen Vermittlungsversuch im Ukraine-Krieg. Nach Angaben des ukrainischen Präsidenten Volodymyr Zelensky reisen die US-Vermittler Steve Witkoff und Jared Kushner an diesem Wochenende zunächst nach Moskau und anschließend nach Kiew. US-Präsident Donald Trump erklärte, es gehe um Vorschläge, den Ukraine-Krieg zu beenden. Der russische Vizeaußenminister Sergei Ryabkov rief die USA auf, bei den Gesprächen die Realitäten auf dem Schlachtfeld zu berücksichtigen. Die Sanierung des insolventen Breckle-Matratzenwerks im vogtländischen Weida kommt offenbar voran. Insolvenzverwalter Kai Dellit sagte dem MDR, seit dem Insolvenzantrag im Juni seien alle Kunden und Lieferanten an Bord geblieben, die Produktion laufe weiter. Die 250 Mitarbeiter könne das Unternehmen aktuell aus eigener Kraft bezahlen. Zwischenzeitlich hätten sie Insolvenzgeld von der Arbeitsagentur bekommen. Dellit zufolge haben mehrere potenzielle Investoren Interesse an dem Unternehmen, das Matratzen, Betten und Zubehör herstellt. Der katholische Bischof Heinrich Timmer-Evers ist mit einem Festgottesdienst in Dresden in den Ruhestand verabschiedet worden. Der Vorsitzende der Deutschen Bischofskonferenz, Heiner Wilmer, dankte Timmer-Evers für seinen Dienst. Er habe vielen Menschen Räume eröffnet, Gott zu entdecken. Timmer-Evers war am Mittwoch mit 74 Jahren vorzeitig von seinem Amt zurückgetreten. Er leitete das Bistum Dresden-Meißen seit 2016. Der Schauspieler Michael Mendl ist tot. Wie seine Agentin bestätigte, starb er im Alter von 82 Jahren. Mendl spielte im Laufe seiner Karriere in mehr als 200 Film- und Fernsehproduktionen mit. Für seine Rolle als Kanzler Willy Brandt im Film Im Schatten der Macht gewann er 2004 die Goldene Kamera als bester Schauspieler. Er wirkte außerdem in zahlreichen Serien mit, darunter Tatort, Polizeiruf 110, Der Alte und Dark. Das waren die Nachrichten. Das Wetter, die Temperaturen von 12 Uhr. Auf dem Brocken stark bewölkt 9 Grad, Chemnitz leicht bewölkt 17. Dresden stark bewölkt 18, Eisenach stark bewölkt 17, Erfurt stark bewölkt 17. Fichtelberg leicht bewölkt 11, Gera stark bewölkt 18. Görlitz stark bewölkt 18 Grad, Halle meldet 20, Leipzig.

0: wolkig 19, Magdeburg stark bewölkt 18 und Meiningen stark bewölkt 17 Grad. Am Nachmittag Sonne und Wolken, vor allem in Sachsen-Anhalt einzelne Schauer oder Gewitter, 19 bis 23 Grad und windig. In der Nacht klar und trocken, später stellenweise Nebel 12 bis 7 Grad und morgen meist sonnig und trocken bei Temperaturen bis 23 Grad. MDR-Verkehrsdienst A9 Richtung Berlin. Zwischen Weißenfels und Kreuzrippachtal ist die rechte Fahrspur wegen eines defekten LKWs gesperrt. B91 Halle-Zeitz in Höhe Leuna gibt es Behinderungen. B243 Richtung Nordhausen zwischen Bad Sachsa und Mackenrode Behinderungen durch einen defekten LKW. Im Landkreis Meißen sind die Straßen zwischen Auer und Moritzburg sowie zwischen Moritzburg und Bärwalde gesperrt und geblitzt wird auf der A4 Richtung Görlitz zwischen Bautzen West und Bautzen Ost, auf der A9 Richtung Berlin zwischen Halle und Bitterfeld-Wolfen. Soweit der MDR-Verkehrsdienst, 13.04 Uhr.
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0: Der Haselgrund bei Oberhof. Ein Hase hoppelt über eine Lichtung. Er schnuppert an einem Löwenzahn. Doch ein Rascheln lässt ihn erstarren. Aus dem Dickicht tritt eine finstere Gestalt. Der böse Jäger.
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3: Um 14 Uhr mit Kerstin Hoffmann. Die US-Gesandten Jared Kushner und Steve Witkoff sind zu Gesprächen über eine Beendigung des Ukraine-Kriegs in Moskau eingetroffen. Russische Nachrichtenagenturen meldeten, ihr Flugzeug sei am Mittag auf dem Flughafen Vnukovo gelandet. US-Präsident Donald Trump hatte einen neuen diplomatischen Vorstoß angekündigt. Es gehe um Vorschläge, den Ukraine-Krieg zu beenden. Nach den Gesprächen in Russland sollen Kushner und Witkoff in die ukrainische Hauptstadt Kiew weiterreisen. Angesichts der Angriffe auf das Stromnetz fordert der Netzbetreiber Amprion eine Lockerung von Vorschriften, damit sich Unternehmen besser schützen können. Amprion-Chef Christoph Müller sagte der Rheinischen Post, Bund und Länder sollten unter anderem Drohnenüberflüge und Videoüberwachung rund um Anlagen erlauben. Auch Transparenzvorschriften müssten gelockert werden. Die Wirtschaft müsse viele Angaben zu Strom- und Gasnetzen öffentlich machen. Das spiele Tätern in die Hände. In den vergangenen Tagen waren mehrere Umspannwerke angegriffen worden. Das Wasserdefizit in Deutschland und Europa hat sich in den vergangenen Monaten weiter verschlimmert. Das geht aus Untersuchungen des Potsdamer Helmholtz-Zentrums für Geoforschung, der NASA und des Deutschen Zentrums für Luft- und Raumfahrt hervor. Das GFZ teilte mit, schon die Daten bis Juni zeigten eine erneute Abnahme der Grundwasserspeicherung. Die Folgen der Hitzewellen würden sich erst in den Daten der nächsten Monate zeigen. Man befürchte, dass sich der Wasserspeicher bis Jahresende selbst bei viel Regen nicht mehr erhole. Die Sanierung des insolventen Breckle-Matratzenwerks im vogtländischen Weida kommt offenbar voran. Insolvenzverweiler Kai Delitz sagte dem MDR, alle Kunden und Lieferanten seien an Bord geblieben, die Produktion laufe weiter. Die 250 Mitarbeiter können das Unternehmen aktuell aus eigener Kraft bezahlen. Zwischenzeitlich hätten sie Insolvenzgeld von der Arbeitsagentur bekommen. Der Litz zufolge haben mehrere potenzielle Investoren Interesse an dem Unternehmen, das Matratzen, Betten und Zubehör herstellt. Der katholische Bischof Heinrich Timmer-Evers ist mit einem Festgottesdienst in Dresden in den Ruhestand verabschiedet worden. Der Vorsitzende der Deutschen Bischofskonferenz, Heiner Wilmer, dankte Timmer-Evers für seinen Dienst. Er habe vielen Menschen Räume eröffnet, Gott zu entdecken. Timmer-Evers war am Mittwoch mit 74 Jahren vorzeitig von seinem Amt zurückgetreten. Er leitete das Bistum Dresden-Meißen seit 2016. Das waren die Nachrichten. Das Wetter, die Temperaturen von 13 Uhr. Auf dem Brocken bedeckt 8 Grad, Chemnitz leicht bewölkt 18, Dresden wolkig 19, Eisenach wolkig 18, Erfurt leicht bewölkt 18, Fichtelberg stark bewölkt 12, Gera stark bewölkt 18, Görlitz leicht bewölkt 19, Halle meldet 21 Grad, Leipzig bedeckt 19, Magdeburg stark bewölkt 20 und Meiningen stark bewölkt 18 Grad. Am Nachmittag Sonne und Wolken, vor allem in Sachsen-Anhalt Schauer oder Gewitter, 19 bis 23 Grad und windig. In der Nacht klar und trocken, später stellenweise Nebel, 12 bis 7 Grad. Und morgen meist sonnig und trocken und Temperaturen bis 23 Grad. MDR-Verkehrsdienst. Vorsicht auf der A4 Frankfurt-Dresden. Zwischen Dreieck Nossen und Wilsdruf sind Ziegen auf der Fahrbahn. A9 Richtung Berlin.

0: In der Abfahrt Coswig gibt es Behinderungen nach einem Unfall. Die B285 Richtung Bad Salzungen ist in Kaltensundheim nach einem Lkw-Unfall gesperrt. Im Kreis Eichsfeld ist die Straße zwischen Siemerode und der A38 Auffahrt Heilbad Heiligenstadt nach einem Unfall gesperrt. Im Landkreis Meißen sind die Straßen zwischen Auer und Moritzburg sowie zwischen Moritzburg und Bärwalde gesperrt. Geblitzt wird auf der A4 Richtung Görlitz zwischen Bautzen West und Bautzen Ost, auf der A9 Richtung Berlin zwischen Eisenberg und Dreußig und auf der A13 Richtung Berlin zwischen Kittlitz und Dreieck Spreewald. Soweit der MDR-Verkehrsdienst, 14.05 Uhr.
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0: LKA Sachsen und die Polizeidirektion Görlitz mit. Sachsens Innenminister Armin Schuster hatte am Morgen noch von 4 entschärften Objekten gesprochen. Ersten Erkenntnissen nach sollten sie Schäden an Hochspannungsleitungen herbeiführen. Die Vorrichtungen wurden laut Staatsanwaltschaft nahe der Umspannwerke Bärwalde bei Lippen und Graustein bei Schleife gefunden. Ein Zusammenhang mit Fällen unter anderem in Nordrhein-Westfalen werde untersucht. Ein 48 Jahre alter Deutscher hatte dort ein Bekennerschreiben verfasst. Die US-Gesandten Jared Kushner und Steve Witkoff sind zu Gesprächen über eine Beendigung des Ukraine-Kriegs in Moskau eingetroffen. Russische Nachrichtenagenturen meldeten, ihr Flugzeug sei am Mittag auf dem Flughafen Vnukovo gelandet. US-Präsident Donald Trump hatte einen neuen diplomatischen Vorstoß angekündigt. Es gehe um Vorschläge, den Ukraine-Krieg zu beenden. Nach den Gesprächen in Russland sollen Kushner und Witkoff in die ukrainische Hauptstadt Kiew weiterreisen. Am Tag vor der Landtagswahl haben in mehreren Städten in Sachsen-Anhalt Demonstrationen und Demokratiefeste begonnen. In Magdeburg versammelten sich der Polizei zufolge mehrere tausend Menschen zu einem Demokratiefestival. Laut Polizei zogen sie vom Hauptbahnhof durch die Stadt zum Domplatz. Das Festival soll bis zum Abend dauern. Weitere Veranstaltungen für Demokratie sind in Halle und Dessau geplant. Der Schauspieler Michael Mendl ist tot. Wie seine Agentin bestätigte, starb er im Alter von 82 Jahren. Mendl spielte im Laufe seiner Karriere in mehr als 200 Film- und Fernsehproduktionen mit. Für seine Rolle als Kanzler Willy Brandt im Film Im Schatten der Macht gewann er 2004 die Goldene Kamera als bester Schauspieler. Er wirkte außerdem in zahlreichen Serien mit, darunter Tatort, Polizeiruf 110, Der Alte und Dark. In der zweiten Fußball-Bundesliga hat Cottbus eine weitere Niederlage verhindert. Gegen Wolfsburg erreichten die Lausitzer trotz langem Rückstand ein 4:4 Unentschieden. Kaiserslautern besiegte Darmstadt 3:0, Holstein Kiel und Tabellenführer Nürnberg trennten sich 2:2. Das waren die Nachrichten. Das Wetter, die Temperaturen von 15 Uhr. Auf den Brocken wolkig 11 Grad, Chemnitz wolkig 19, Dresden wolkig 20, Eisenach stark bewölkt 19. Erfurt stark bewölkt 19, Fichtelberg wolkig 13, Gera wolkig 19. Görlitz wolkenlos 20 Grad, Halle meldet 21, Leipzig stark bewölkt 20, Magdeburg wolkig 21 und Meiningen wolkenlos 19 Grad. Am Abend abklingende Schauer, immer weniger Wolken, 15 bis 20 Grad und windig. In der Nacht klar und trocken, später stellenweise Nebel bei 12 bis 7 Grad und morgen meist sonnig und trocken, Temperaturen bis 23 Grad. MDR Verkehrsdienst. Vorsicht, auf der A14 Richtung Magdeburg zwischen Mutschen und Grimma liegt eine Leitbarke im Baustellenbereich. A14 Richtung Schwerin zwischen Tangerhütte und Lüderitz gibt es Behinderungen nach einem Unfall. Die A72 Richtung Leipzig ist zwischen Stolberg Nord und Chemnitz Süd nach einem Unfall blockiert. Die B285 Richtung Bad Salzungen ist in Kaltensundheim nach einem Lkw-Unfall gesperrt. Im Landkreis Meißen sind die Straßen zwischen Auer und Moritzburg sowie zwischen Moritzburg und Bärwalde gesperrt. Geblitzt wird auf der A9 Richtung Berlin zwischen Eisenberg und Dreußig und auf der A13 Richtung Berlin zwischen Kittlitz und Dreieck Spreewald. Soweit der MDR-Verkehrsdienst 16.04 Uhr.
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4: Um 17 Uhr mit Markus Neumann. In den Landkreisen Bautzen und Görlitz sind 12 selbstgebaute Sprengvorrichtungen sichergestellt worden. Das teilten die Generalstaatsanwaltschaft Dresden, das LKA Sachsen und die Polizeidirektion

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1: Um 18 Uhr mit Markus Neumann. In den Landkreisen Bautzen und Görlitz sind 12 selbstgebaute Sprengvorrichtungen sichergestellt worden. Das teilten die Generalstaatsanwaltschaft Dresden, das LKA Sachsen und die Polizeidirektion Görlitz mit. Sachsens Innenminister Armin Schuster hatte am Morgen noch von 4 entschärften Objekten gesprochen. Ersten Erkenntnissen nach sollten sie Schäden an Hochspannungsleitungen herbeiführen. Die Vorrichtungen wurden laut Staatsanwaltschaft in der Nähe der Umspannwerke Beerwalde bei Lippen und Graustein bei Schleife gefunden. Ein Zusammenhang mit Fällen unter anderem in Nordrhein-Westfalen werde untersucht. Ein 48 Jahre alter Deutscher hatte dort ein Bekennerschreiben verfasst. Die US-Gesandten Jared Kushner und Steve Witkoff sind zu Gesprächen über eine Beendigung des Ukraine-Krieges in Moskau eingetroffen. Russische Nachrichtenagenturen meldeten, ihr Flugzeug sei am Mittag auf dem Flughafen Vnukovo gelandet. US-

0: seien dazugekommen. In Halle kamen rund 200 Menschen zusammen, um als Zeichen des Zusammenhalts an einem langen Freundschaftsband zu knüpfen. Auch in Dessau-Roßlau wurde auf dem Markt ein Demokratiefest gefeiert. In der Fußball-Bundesliga hat RB Leipzig die erste Saisonniederlage kassiert. Am zweiten Spieltag unterlagen die Sachsen Werder Bremen 1:3. Neuer Tabellenführer ist vorerst Freiburg nach einem 1:0-Sieg in Paderborn. Weiterhin spielten Leverkusen Union Berlin 4:0, Hoffenheim Dortmund 2:3 und Mönchengladbach Elversberg 3:4. In der zweiten Bundesliga gab es folgende Ergebnisse: Wolfsburg-Cottbus 4:4, Kaiserslautern-Darmstadt 3:0 und Holstein-Kiel und Nürnberg trennten sich 2:2. Das waren die Nachrichten. Und damit zum Wetter und zunächst zu den aktuellen Temperaturen. Auf dem Brocken bedeckt 9 Grad, Chemnitz stark bewölkt 19, Dresden wolkenlos 20 Grad, Eisenach stark bewölkt 19 Grad, Erfurt wolkig 20, auf dem Fichtelberg wolkig 13 Grad, Gera stark bewölkt 20, Görlitz stark bewölkt 21 Grad, Halle leichter Regen 21, Leipzig wolkig 21 Grad, Magdeburg leicht bewölkt 19 und Meiningen wolkig ebenfalls bei 19 Grad. In der Nacht locker bewölkt bis klar, nach letzten Schauern dann trocken. Die Tiefstwerte erreichen 13 bis 7 Grad. Morgen viel Sonne und lockere, vom Erzgebirge bis zur Elbe und östlich davon zum Teil auch kompaktere Wolken, aber trocken. Die Höchstwerte erreichen 19 bis 23 Grad. Am Montag ein Mix aus Sonne und Wolken, stellenweise Regen und wieder etwas wärmer. Der MDR-Verkehrsdienst A14 Richtung Dresden zwischen Lüderitz und Kolbitz kommt es zu Behinderungen nach einem Unfall. Vorsicht auf der B2 in Richtung Bad Düben in Höhe Eisenhammer liegt ein Baum auf der Fahrbahn. Im Landkreis Meißen sind die Straßen zwischen Auer und Moritzburg sowie zwischen Moritzburg und Bärwalde wegen der Hengstparade noch bis 19.30 Uhr gesperrt. Und es wird geblitzt auf der A9 Richtung München zwischen Niemeck und Kleinmarzehns und auf der A9 in Richtung Berlin zwischen Eisenberg und Dreußig. Soweit der MDR-Verkehrsdienst, die Zeit 18.04 Uhr.
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2: Um 19 Uhr mit Markus Neumann. In Sachsen-Anhalt sind am Tag vor der Landtagswahl tausende Menschen für Demokratie und Vielfalt auf die Straße gegangen. In Magdeburg beteiligten sich laut Polizei etwa 10.000 Menschen an mehreren Veranstaltungen. Die Organisatoren sprachen von bis zu 20.000 Teilnehmern. In Halle kamen etwa 200 Menschen zusammen, um an einem langen Freundschaftsband zu knüpfen. Auch in Dessau-Roßlau wurde auf dem Markt ein Demokratiefest gefeiert. In den Landkreisen Bautzen und Görlitz sind 12 selbstgebaute Sprengvorrichtungen sichergestellt worden. Das teilten die Generalstaatsanwaltschaft Dresden, das LKA Sachsen und die Polizeidirektion Görlitz mit. Sachsens Innenminister Armin Schuster hatte am Morgen noch von 4 entschärften Objekten gesprochen. Ersten Erkenntnissen nach sollten sie Schäden an Hochspannungsleitungen herbeiführen. Die Vorrichtungen wurden laut Staatsanwaltschaft in der Nähe der Umspannwerke Bärwalde bei Lippen und Graustein bei Schleife gefunden. Ein Zusammenhang mit Fällen und unter anderem in Nordrhein-Westfalen werde untersucht. Ein 48 Jahre alter Deutscher hatte dort ein Bekennerschreiben verfasst. Nach der Cyberattacke auf die Berliner Senatsverwaltung sind auch sensible Daten im Darknet veröffentlicht worden. Das Nachrichtenmagazin Der Spiegel fand in einer Stichprobe etwa Daten zum Gefahrenschutz bei der Berliner Feuerwehr, Gehaltslisten und Personaldokumente. Außerdem wurden Pläne zur Erweiterung des Kanzleramtes veröffentlicht. Eine kriminelle Hackergruppe hatte mit den erbeuteten Daten 2 Millionen Euro erpressen wollen. Berlin weigerte sich zu zahlen. Daraufhin wurden die

0: Leverkusen Union Berlin 4:0, Hoffenheim Dortmund 2:3 und Mönchengladbach Elversberg 3:4. In der zweiten Bundesliga gab es folgende Ergebnisse: Wolfsburg Cottbus 4:4, Kaiserslautern Darmstadt 3:0 und Holstein Kiel Nürnberg 2:2. Das waren die Nachrichten. Und damit zum Wetter und zunächst zu den aktuellen Temperaturen. Auf dem Brocken stark bewölkt 9 Grad, Chemnitz leicht bewölkt 18, Dresden leicht bewölkt 20 Grad, Eisenach fast wolkenlos 19, Erfurt stark bewölkt 19 Grad, auf dem Fichtelberg wolkig 12 Grad, Gera und Görlitz jeweils stark bewölkt 20 Grad, Halle Regen 18, Leipzig bedeckt 20 Grad, Magdeburg wolkig 19 und Meiningen fast wolkenlos bei 19 Grad. Sonnenuntergang in Halle ist 19.50 Uhr, Sonnenaufgang morgen früh um 6.32 Uhr. Die Vorhersage: In der Nacht locker bewölkt bis klar, nach letzten Schauern dann trocken bei Tiefstwerten zwischen 13 und 7 Grad. Morgen viel Sonne und lockere, vom Erzgebirge bis zur Elbe und östlich davon zum Teil auch kompaktere Wolken, aber trocken. Die Höchstwerte erreichen 19 bis 23 Grad. Der MDR-Verkehrsdienst. Vorsicht auf der A4 Frankfurt Richtung Dresden zwischen Herleshausen und Eisenach West steht ein defekter Pkw auf der linken Fahrspur. Vorsicht auf der A4 Frankfurt Richtung Dresden zwischen Eisenach Ost und Sättelstedt befindet sich eine ungesicherte Unfallstelle. Nach Unfällen sind gesperrt die B7 zwischen Umfahrstedt und Frankendorf und die B101 zwischen Großhartmannsdorf und Mittelseider. Soweit der MDR-Verkehrsdienst. Die Zeit 19.04 Uhr.
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1: Um 20 Uhr mit Markus Neumann. In Moskau haben am Abend die neuen Gespräche über ein Ende des Ukraine-Krieges begonnen. Wie Staatsmedien berichten, empfing Präsident Wladimir Putin die US-Unterhändler Steve Witkoff und Jared Kushner. Der Kreml will im Anschluss an die Gespräche die Öffentlichkeit informieren. US-Präsident Donald Trump hatte im Vorfeld angekündigt, dass die Sondergesandten einen Vorschlag für eine Friedenslösung präsentieren. Morgen werden Kushner und Witkoff in die ukrainische Hauptstadt Kiew weiterreisen. Russland und die Ukraine wollen wegen des Besuchs ihre Luftangriffe einstellen. Im Zusammenhang mit Sabotageakten gegen das deutsche Stromnetz wird weiter nach einem Tatverdächtigen gesucht. Die Polizei und Staatsanwaltschaft in Brandenburg und Nordrhein-Westfalen veröffentlichten einen Fahndungsaufruf mit Fotos des Verdächtigen. In beiden Bundesländern und in Sachsen waren gestern und heute Sprengvorrichtungen sichergestellt worden. Sie befanden sich in der Nähe von Umspannwerken. In den drei Bundesländern wird Braunkohle abgebaut. Innenminister Alexander Dobrindt hatte vom Klimaterrorismus eines Einzeltäters gesprochen. In Sachsen-Anhalt sind am Tag vor der Landtagswahl tausende Menschen für Demokratie und Vielfalt auf die Straße gegangen. In Magdeburg beteiligten sich laut Polizei etwa 10.000 Menschen an mehreren Veranstaltungen. Die Organisatoren sprachen von bis zu 20.000 Teilnehmern. In Halle kamen etwa 200 Menschen zusammen, um an einen langen Freundschaftsband zu knüpfen. Auch in Dessau wurde auf dem Markt ein Demokratiefest gefeiert. In der ARD-Sportschau sind am Abend die weiteren Begegnungen im DFB-Pokal ausgelost worden. Der FC Magdeburg muss in der zweiten Hauptrunde nach München zum FC Bayern. RB Leipzig tritt bei Rot-Weiß Essen an, Dynamo Dresden empfängt Schalke 04. In der Fußball-Bundesliga hat RB Leipzig heute die erste Saisonniederlage kassiert. Am zweiten Spieltag unterlagen die Sachsen Werder Bremen mit 1:3. Neuer Tabellenführer ist vorerst Freiburg nach einem 1:0-Sieg in Paderborn. Die weiteren Ergebnisse: Leverkusen Union Berlin 4:0

0: 17, Dresden bedeckt 19 Grad, Eisenach bedeckt 19, Erfurt bedeckt 18, auf dem Fichtelberg wolkig 11 Grad und Görlitz stark bewölkt bei 19 Grad. Halle nach Regen 18.
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2: Unser heutiger Opernabend kommt von den Opernfestspielen Heidenheim mit Giuseppe Verdis Oper Macbeth. Präsentiert wird Ihnen der Mitschnitt von SWR Kultur. Ich bin Bernd Künzig, Opernredakteur bei SWR Kultur. Einen schönen guten Abend. Die Opernfestspiele in Heidenheim stellen neben Konzerten mit Orchesterwerken, Jazz und einem Programm für junge Menschen zwei Opernproduktionen ins Zentrum. Eine dieser Produktionen findet Open Air in der Ruine des Rittersaals auf Schloss Hellenstein statt. Die andere im nebenan gelegenen Festspielhaus. Unter dem Motto »Macht Menschen« hat Markus Bosch, der Intendant und Dirigent der Opernfestspiele, zwei Werke Giuseppe Verdis aufs Programm gesetzt. Beides Shakespeare-Vertonungen. Auf der Freilichtbühne ging das Spätwerk Othello über die Bühne, im Festspielhaus Macbeth, Verdis erste Auseinandersetzung mit dem englischen Dramatiker. Er setzt die Reihe der Aufführungen der frühen Opern Verdis bis zur Mitte der 1850er Jahre in chronologischer Reihenfolge fort. Bei der Uraufführung im Jahr 1847 in Florenz erreichte der Macbeth lediglich einen Achtungserfolg. Verdi schätzte diese Oper als eine seiner besten Schöpfungen außerordentlich. Für eine Produktion in Paris überarbeitete er das Stück grundlegend, komponierte große Passagen völlig neu. Auch die Überarbeitung brachte nicht den durchschlagenden Erfolg. Bis zum Ende des 19. Jahrhunderts wurde in Italien aber vor allem häufig die Erstfassung gespielt, bevor das Werk weitestgehend von der Bühne verschwand und erst wieder ab den 1920er Jahren regelmäßiger aufgeführt wurde. Dann aber in der Regel in der für die Paris entstandenen überarbeiteten Fassung. Das hat dazu geführt, die Frühfassung als nicht gleichwertig anzusehen. Die Unterschiede sind aber enorm, sodass man eigentlich nicht von einer Überarbeitung sprechen sollte, sondern von zwei unterschiedlichen Konzeptionen des gleichen Stücks und Librettos. Da Markus Bosch die frühen Opern Verdis aufs Programm der Opernfestspiele in Heidenheim setzt, ist es konsequent, hier diese erste Version zu entdecken. Und diese Entdeckung lohnt außerordentlich. So viel sei schon einmal vorweggenommen. Hier ist Musik Verdis nicht nur neu, sondern überhaupt kennenzulernen. Die Oper beginnt mit einem kurzen Orchestervorspiel. Es basiert auf der großen Wahnsinnsszene der Lady Macbeth im vierten Akt. Zu Beginn des ersten Akts ist eine Schlacht geschlagen. Die Feldherren Macbeth und Banquo haben einen Sieg über die Feinde des schottischen Königs Duncan errungen. In der Oper eine stumme Rolle. Hexen offenbaren ihnen ihr Schicksal. Macbeth wird Herr von Cawdor und König von Schottland sein, Banquo aber der Vater von Königen. Boten verkünden, dass der König Macbeth aus Dankbarkeit zum Herrn von Cawdor erhoben hat. Die Prophezeiungen scheinen sich zu erfüllen. In Macbeth erwacht der Ehrgeiz, wenngleich er vor ihm noch zurückschreckt. In der Burg von Macbeth hat seine Frau einen Brief ihres Mannes erhalten. Sie erfährt darin von den Prophezeiungen der Hexen. Die Lady will es aber nicht dabei belassen und beschließt, Macbeth zum Königsmord zu drängen. König Duncan wird über Nacht zu Gast sein. Macbeth plagt sein schlechtes Gewissen. Er wagt es aber nicht, sich seiner Frau zu widersetzen. Um Mitternacht schleicht er sich in das Gemach des Königs und ersticht ihn. Als er nach vollbrachter Tat seiner Lady seine Gewissensbisse offenbart, hat sie nur Spott und Hohn für ihn übrig. Sie selbst geht nochmals in das Gemach des Königs, befleckt die schlafende Wache mit dem Blut des Ermordeten, um den Verdacht abzulenken. Am Morgen kommt Macduff, um den König zu wecken, und entdeckt den Mord. Er ruft alle herbei und einschließlich des mörderischen Paares verfluchen sie die unbekannten Mörder. Im zweiten Akt hat Macbeth sein Ziel erreicht. Er ist König von Schottland. Der Verdacht des Mordes ist auf Duncans Sohn Morcom gefallen. Er hat die mörderischen Zusammenhänge geahnt und ist geflohen. Nun lebt allerdings Banquo noch, dem die Hexen prophezeit haben, er werde der Vater zukünftiger Könige sein. Die Lady will das im Keim ersticken und zwingt ihren Mann dazu, Banquo und seinen Sohn fliehend zu ermorden. Auch Banquo will aus Schottland fliehen, doch es ist zu spät,

Die gedungenen Mörder erstechen ihn. Nur Fleance entkommt. Macbeth und seine Frau haben im Schloss zum Bankett geladen. Um die Stimmung aufzuheitern, singt die Lady ein Trinklied, während Macbeth die Nachricht von der Ermordung Bankos entgegennimmt. Als er sich auf dessen leeren Stuhl setzen will, sieht er das Gespenst des Ermordeten. Er weicht entsetzt zurück. Die Gäste reagieren irritiert auf Macbeths Erschrecken, da für sie nichts zu sehen ist. Die Lady versucht zu beruhigen. Als das Gespenst erneut vor Macbeth erscheint, bricht er zusammen. Macbeth wird erneut zu den Hexen, während die Lady ihn als Schwächling beschimpft. Macduff, dem wie alle anderen nun der Verdacht zur Gewissheit geworden ist, beschließt ebenfalls aus Schottland zu fliehen. Die Mitwirkenden in den beiden ersten Akten von Giuseppe Verdis Macbeth sind Macbeth Thomas Weinhappel, Benko Don Lee, Lady Macbeth Lia Gordon, Macduff David Esteban, Malcolm Santiago Bürgi, Diener Macbeth Rory Dunn, Mörder Daniel Tropuja, der Tschechische Philharmonische Chor Brünn und die Capella Aquilea. Die musikalische Leitung hat Markus Bosch. Sie hören die Aufführungen vom Juli aus dem Festspielhaus CCH in Heidenheim.

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0: Im ARD-Radio-Festival hören Sie Giuseppe Verdis Oper Macbeth in einer Aufführung der Opernfestspiele in Heidenheim vom Juli unter der Leitung von Markus Bosch. In der Reihe der frühen Opern Verdis stand in diesem Jahr die erste Fassung dieser Oper nach Shakespeares gleichnamiger Tragödie aus dem Jahr 1847 auf dem Programm. Über die Frühfassung der Oper bei den Festspielen in Heidenheim habe ich mit Markus Bosch gesprochen.
1: Herr Bosch, die erste Fassung des Macbeth, die Sie aufs Programm jetzt gesetzt haben bei den Opernfestspielen in Heidenheim, was ist denn für Sie das Besondere an dieser Urfassung jetzt, dass Sie die gemacht haben? Jetzt mal abgesehen davon, dass Sie diese Reihe eben fortgesetzt haben mit frühen Verdi-Opern und da müsste man eben den Macbeth in der Fassung von 1847 machen und nicht in der späteren, 20 Jahre später entstandenen Überarbeitung.
2: Ja, wir haben die späte Fassung vor 11 Jahren gemacht hier, also in unserer Reihe draußen, in unserer wilden Reihe, wo wir keiner Chronologie folgen. Und insofern war es eben auch da folgerichtig. Und ich habe davor Mischfassungen gemacht, die ja fast üblich sind. Und das war jetzt eine schöne Gelegenheit, wirklich in der Verdi-Werkstatt weiterzugehen. Also wirklich nach Attila zu gucken, wie ist er dem weitergegangen. Und es ist holzschnittartiger als dann die spätere Fassung. Der Held stirbt auf der Bühne, dann mit dem schnellen Ende. Ja, man kann lesen, wie er aus den Opern, wie er vorher dahin kommt. Ich fand es jetzt sehr direkt und ja, mit einem unglaublich theaterpraktischen Gespür. Und er musste es eben nicht dann aufblasen noch mit Ballett und diesen Konventionen, die notwendig waren für Paris, sondern konnte ganz bei sich am Anfang bleiben. Und das spürt man, glaube ich, auch beim Musizieren.
1: Also wenn man es hört und wenn man es mal vergleicht, hört man natürlich schon auch die Unterschiede gerade in dieser Bearbeitung. Es gibt eben im ersten Akt eine Arie der Lady Macbeth, die sehr anders ist als dann in der überarbeiteten Fassung. Die ist, ich würde mal sagen, ein bisschen zirkushafter.
2: Zirzensischer, ja.
1: Wir haben das ja auch in der Auftrittsmusik des Königs, wenn der auf das Schloss in dieser Inszenierung ist es, weil es um Theater im Theater geht, da kommen wir noch drauf. Es ist, wenn er auf das Theater wieder zurückkommt, auf die Bühne, da hören wir ja diese Banda-Musik. Und diese Banda-Musik, die hinter der Bühne gespielt wird, ist, glaube ich, schon so eine Musik, für jetzt die Bühnenmusik in der Verdi-Oper die trivialste, die er eigentlich gemacht hat, wo man ja auch eine gewisse Kritik an der Monarchie auch schon bei ihm rauslesen kann. Also nicht nur über diese Macbeth-Figur, sondern auch bei ihm. Und die hat tatsächlich ja so ein bisschen so einen Zirkuscharakter. Es geht dann aber auch in der Arie eben nochmal weiter. Da ist er sozusagen, naja, sagen wir mal, ein bisschen spritziger als in der Überarbeitung, obwohl das bei dem düsteren Stück jetzt auch nicht gerade angebracht ist.
2: Alles wunderbar, wie Sie sagen, vor allem diese Kritik so deiner Monarchie über die Dümmlichkeit der Banda-Musik, die wir hier aufgenommen haben und eingespielt, das in der Tat einfacher geht's nicht. Man merkt ja, wie sich Personen auch eben mit dieser zirzensischen Art, wir sehen es ja heute an allen Ecken und Enden, wie sie Gefallen finden, wie Publikum Gefallen findet an Menschen, die mit einfachen Reizen Menschen locken und dass die Überladung und Feinzeichnung oft gar nicht braucht, sondern gerade heute auch wieder sozusagen die Grobzeichnung schnell funktioniert. Und in der Tat ist es beim Musizieren oft so eine Gratwanderung, die empfindet jeder anders, auch in der Finale. Wenn ich in der Spur zu schnell bin, hat es ja ganz schnell auch was von was falsch Leichtem. Also genau das Tempo zu erwischen, wo die Struktur noch eine Bedeutung behält, ohne ins zu einfache oder zu setzen, in Anführungszeichen, zu lustige zu geraten. Und ich glaube, da hat Lea Gordon eine schöne Mischung gefunden, auch wie sie das singt.
1: Kommen wir vielleicht nochmal auf die Regie auch zu sprechen, dass, weil wir jetzt auch schon gesagt haben, Sie haben ja das Motto über den Opernfestspielen in Heidenheim, wo Sie ja auf der Freilichtbühne dann den Othello auch machen, also Macht, Machtmenschen. Natürlich geht es im Macbeth eben um diese Macht. Das ist auch sehr politisch gedacht, also durchaus auch aktuell. Jetzt hat der Regisseur, der Andreas Besler, aber einen guten Kniff eigentlich gemacht, dass er es jetzt nicht so als ein Politstück eigentlich inszeniert hat, wobei es gleichzeitig doch auch ein Lehrstück ist für die Politiker, weil es um Theater geht. Also es ist eigentlich Theater im Theater und die große Frage ist ja immer, was oder wer sind die Hexen? Also sind die wirklich eine magische Kraft, die Einfluss haben oder nicht? Oder sprechen sie eigentlich nur das aus, was Macbeth sowieso in seinem Unterbewussten drin hat, also diesen Machtwillen, oder manipulieren sie ihn dahin. Und in der Inszenierung sind die Hexen ja einfach die Bühnenarbeiterinnen. Also das ist sozusagen der Untergrund oder der Hintergrund einer Opernbühne, den man gerne eben auch vernachlässigt, der hier aber sichtbar wird und der doch sehr manipulativ ist. So, und jetzt haben wir natürlich in der Inszenierung so eine Situation, dass es doch eben Bühne über Bühne ist, Theater über Theater mit Rollenspielen, die schiefgehen. Das ist natürlich auch ein politisches Thema. Da hat das für Sie was gemacht mit der Musik, dass Sie diese Musik eher als eine Musik über Musik verstanden haben oder doch eher die Umsetzung dieses, was im 19. Jahrhundert ja wichtig war, dieses Schauerromantische da dran?
2: Auch wieder eine wunderbare Frage. Ich denke, man kann sich einer Bühne nie entziehen oder sollte sich nie entziehen. Und das Schöne ist ja aber, dass Andreas Bäsler zeigt, dass eigentlich aus jeder Situation, und er hat es die Situation genommen, in der wir hier arbeiten, in der Theatersituation, Monster entstehen. Und was macht Menschen zu Monster? Ich glaube, große Wissenschaft beschäftigt sich damit, wie ganz normale Menschen plötzlich zu Monstern werden, die getriggert werden. Und ich glaube, die Hexen sind eine unglaubliche Trigger für das. Sie verkünden das Unheil, sie kündigen die Erscheinungen an. Das löst immer wieder was Neues aus und gleichzeitig haben sie ja fast so was Trallkomisches auch manchmal, wie er sie inszeniert. Auch das wieder ein Bild, das hinter allem Urkomischen oder Drastischen oder Überzeichneten immer wieder was ist, was uns angeht und zu was führt, was wir vielleicht vorher nicht erwarten. Und diese Zeichnung, und ich glaube, so nimmt man es wahr am Anfang, eine Bühne und fragt sich, und das kriegt dann so eine Verdichtung und Sog, so ist es mir gegangen, als ich es mal nochmal versucht habe, mit neuen Augen zu sehen. Und da ist diese Energie, und das ist ja auch das Tolle an diesem unglaublichen Chor, diese Energie, die da in den Hexen steckt, die zunächst auch aufmunternd wirkt und mit einer unglaublichen Lust verbunden ist, wo man sieht, wie Lust wohin führen kann in eine völlig andere Welt. Wenn das dann sprachlich so geschärft gesungen ist, wie die das auch machen, dann sind wir wieder, um da zurückzukommen, wieder bei der Schauermusik, weil das dann über den musikalischen Ausdruck man sich der Unheimlichkeit nicht entziehen kann.
1: Kommen wir mal auf das, was Sie jetzt gerade schon gesagt haben, das Monster. Ne? Das fand ich jetzt auch in der Aufführung sehr interessant, wie Sie das eigentlich die Gesangspartien musikalisch gestaltet bzw. auch begleitet haben. Sie haben ja sehr an diese Stimmen sich da sehr angeschmiegt. Also das Orchester ist nicht zu laut, es ist so samtig. Da kommen wir auch noch drauf, warum der Klang eigentlich so ist, wie er ist. Aber Verdi hatte ja zum Beispiel diese Vorstellung, wenn wir jetzt mal die Lady Macbeth nehmen als ein Monster, der hat halt mal explizit gesagt, er hätte gerne eine hässliche Stimme dafür. Jetzt hat Lia Gordon, glaube ich, alles andere als eine hässliche Stimme, das würde ich jetzt nicht sagen. Sie hat natürlich nur dem Konzept folgend, was die Rollen betrifft, es in die sie hineinwächst, hat die ja unglaubliche Farben drauf. Also man weiß auch überhaupt gar nicht, was ist das für eine Stimme? Ist das eine Frau? Ist das ein Tier? Ist sie die Diva? Ist sie die Domina? Dann hat sie auch wieder so diese kindliche Unschuld, auch gerade in der Wahnsinnsszene, wenn sie in diesem weißen Unschuldskostüm im Nachtgewand auftritt. Und dann haben wir auf der anderen Seite den Macbeth, den der Thomas Weinhappel aber eher so angelegt hat, fand ich jetzt, das war ein bisschen mein Eindruck, wie Verdi sich eigentlich die Lady vorgestellt hat, weil der so alle Facetten drauf hat vom eben Singen, manchmal ist es gesprochen, vielleicht gibt es auch geschriene Passagen, der Tod selber, das ist ja wirklich auch ein absolutes Stöhnen, das ist ja wirklich ein Todeskampf, den er da macht. Haben Sie da so diese Akzente gesetzt oder kam das jetzt mehr von der Inszenierung?
2: Auch das geht ja immer Hand in Hand. Also ist interessant in der Partitur, Verdi hat es gesagt über Sie und Lea scheut sich ja auch nicht, eben wie Sie sagen, alle Farben auszupacken. Es bleibt immer fokussiert. Thomas geht vielleicht dann noch einen Schritt weiter, aber auch Das macht ja Verdi auch und hat es immer eingefordert, dass er sich verabschiedet vom Bel Canto. Und genau das macht Thomas und folgt auch in der extremen Dynamik. Also das ist oft so, dass man mit Sängern arbeitet und die sagen, ja, aber die Leute wollen doch hören und ich muss so das groß singen. Sag ich, nee, musst du nicht. Und das war das Tolle an der Arbeit, dass man kann wirklich die Partitur bei ihm nachlesen. Er kam auch so damit an und wir haben auch vorher darüber gesprochen. Und dass es auch, wenn es ins Sprechen geht, es ist in der Partitur angelegt. Das ist bei der Lady in der Partitur, stehen da gar nicht so viele Hinweise in der Partitur. Also da kommt es immer aus der Art der Musik. Und Sie haben die Sonnambula da angesprochen am Schluss zum Beispiel, wo es ja fast so ein freies, würde man sagen, fast wie im Jazz, eine Freiheit gibt über einer Folie unten im Orchester, um diesen Wahnsinn, stillen Wahnsinn da zu zeigen. Und wir kennen das ja von psychisch belasteten Menschen, wenn die dann auch noch schlafwandeln, was da alles passieren kann. Ne? Wenn man das mal erlebt hat, zu was da Menschen imstande sind, die sonnambul sind und noch psychisch krank sind, dann ist das ein kleiner Ausschnitt, was wir da auf der Bühne ersehen, aber zeigt das ganze Spektrum menschlichen Daseins.
1: Jetzt müssen wir natürlich auch mal auf das Orchester zu sprechen kommen, weil der Orchesterklang in dieser Oper von Verdi, der ist ja schon sehr speziell und eher auch ein bisschen eine Ausnahme. Man kann natürlich die berühmte Stelle nehmen, das ist die Prophezeiung der Hexen. Da gibt es ja eine Bühnenmusik, die eigentlich normalerweise vorgesehen ist, dass sie unter der Bühne gespielt werden soll, wobei alle Theater sich fragen müssen, wie soll denn das eigentlich gehen, wie funktioniert das? Haben sie in Heidenheim natürlich jetzt auch nicht gemacht, das kommt aus dem Orchester. Das ist sehr bläserlastig, also so Holzbläser. Da versucht der Verdi ein bisschen, weil das Stück in Schottland spielt, den Dudelsack zu imitieren. Es gibt aber auch eben das Blech. Und das Blech klingt hier in Heidenheim eben auch sehr anders, als wir das gewöhnt sind. Also das hat gar nichts mit Urfassung oder Spätfassung zu tun. Auch das Orchester insgesamt klingt sehr anders. Ich würde auch sagen, eher so ein bisschen samtig, aber schwarz, sehr schwarz. Wie haben Sie das hinbekommen? Wie funktioniert das in Heidenheim?
2: Also ein Teil ist natürlich immer natürlich der Raum. Und wir spielen oben, das war ja die Idee mit dieser Reihe, als ich mich mit Verdi auseinandergesetzt habe. Und man sieht es ja noch in vielen italienischen Theatern, da hat das teilweise Orchester noch auf der Bühne gespielt und man hat direkt hinterm Orchester gesungen. Also es war ja nochmal eine Stufe höher. Nächste war dann ebenerdig sozusagen im Parkett zu sitzen, was ja damals die billigen Plätze waren. Also das Plebs saß im Parkett. Man hat eigentlich für die Ränge musiziert, ja. Und das waren die billigen Karten. Insofern war halt das Orchester stand da im Weg. Und das war auch ein Ziel hier, das ein bisschen nachzubilden. Also diese dichte Verbindung zwischen Bühne und Orchester und in dem hochgefahrenen Graben passt eben, wie wenn das jemand geplant hätte, die Kapella mit ein bisschen Extensio, die Posaunen außen rein. Das zum einen ist natürlich die, wie wir Beethoven spielen, wie wir Schumann spielen, historisch informiert auf modernen Instrumenten, wo viele auch sagen, das hört man fast nicht, bin den Unterschied, wie er das macht. Das spielt natürlich auch für den Verdi eine Rolle, diese Klangschule, diese Idee, die wir gemeinsam haben. Und dann habe ich schon in den Theatern, wo ich war, in Aachen und auch in Nürnberg, habe ich eben Ventilposaunen bauen lassen aus dieser Zeit, die einfach den Klang verändern, nicht so gegen die Stimme gerichtet sind wie heute moderne Posaunen. Und bei den Trompeten verwenden wir Kornette, die den originalen Trompeten im Klang sehr ähnlich kommen, aber eben auch nicht diese Schneidigkeit hatten. Und das mildert diesen Blechklang ab und kommt diesem Banda-Sound, den man, wenn man in Süditalien am Feiertag offen Platz geht und da mal Opern hört, dann kommt es dem sehr nahe und, ja, und macht eben diesen Klang. Und mit dem Streichern gehen wir einfach sehr radikal um mit Dynamik. Also das ist immer schön, wenn dann viele sagen, ich habe noch nie so eine Dynamikbreite gehört. Und das ist auch ein Ansporn aus dem Orchester, immer wieder schön zu erleben, dass sie sagen, da stehen aber fünf, aber das sind jetzt maximal drei Piani, die wir spielen. Und ich glaube, das hört man dann auch draußen. Also diese von wirklich tutta forza bis Kontrollverlust im sozusagen bis an die Hörgrenze musizieren und auch mit den Farben umgehen und auch was Sie gesagt haben, das Anschmiegen an das Orchester, dass wir versuchen, den Sängern so ich sage auch immer im Orchester, wenn die Farbe des Sängers sich ändert, versucht, diese sofort nachzubilden. Das sage ich immer wieder in Proben, aber habt ihr gehört, jetzt macht er das und könnt ihr nicht in dem Moment genauso spielen. Ne? Und das ist ja physikalisch oft überhaupt nicht erklärbar. Ich sage oft bei Pizzicati, spielt die Klarinettiger oder spielt die jetzt mehr wie eine Trompete. Und obwohl alle physikalisch eigentlich das Gleiche machen, ändert sich ein Klang im Raum. Also da ist ganz viel Psychologie dabei des Klanges und auch wirklich sich einlassen. Und da ist natürlich die Nähe zwischen Sänger und dieser Aufstellung, macht natürlich was. Ich glaube, das ganze Ensemble lebt dann miteinander mit, obwohl wir einen ganz hohen Produktionsdruck haben. Wir haben 2 Bühnenorchesterproben. Im Theater hätten wir für so ein Stück mindestens 4. Gibt es da halt jetzt über die Jahre wirklich so eine Werkstatt, wo ganz schnell wieder so ein Sound da ist, auch ein Miteinander von, wie machen wir das und eben diese Färbung, den Sängern nahe zu kommen und den Sänger zu imitieren und damit zu tragen.
1: Also was man ja auch gehört hat, das ist schon eben, wie gesagt, dieser etwas samtige, aber sehr, sehr dunkle Klang eigentlich. Das ist, glaube ich, wo man das nachvollziehen kann, warum die Leute zu Verdis Zeit damals gesagt haben, dieses Stück ist uns viel zu düster. Es ist jetzt auch düster. Für uns ist es so offensichtlich, als Menschen im 20., 21. Jahrhundert ist das eher, glaube ich, faszinierend mit den historischen Erfahrungen, die man natürlich auch gemacht hat.
2: Und ja, und man darf natürlich durch die Inszenierung, das war, haben wir auch sozusagen als eventuelle Gefahr gesehen, nimmt man dem Stück diese brutale Gewalt, also nimmt man dem Stück was mit, indem man es einfach auf eine Theaterbühne, oder normalerweise ist ja Macbeth so, bestellt schon 100 Liter Theaterblut, und wir kommen ja mit ganz wenig aus. Also die Psychologie ersetzt und das Kopfkino wird so viel größer, weil sozusagen das tatsächliche Blut, das fließt, minimiert wird. Aber das Monsterhafte ersetzt es.
1: Und es ist natürlich auch die direkte Nähe, von der Sie natürlich auch bei den Sängern gesprochen haben, was ja von der Inszenierung her auch sehr trickreich war, wenn man an die Hexenszene denkt, die ja im Prinzip mit ganz einfachen Theatertricks funktioniert, nämlich im Faltenwurf vom Vorhang, dass man da was macht und die Hexen stehen eben im Proszenium und der Macbeth kommt ja aus dem Zuschauerraum. Also da hat man ja auch nochmal die unmittelbare, auch wirklich stimmlich körperliche Nähe zum Publikum. Jetzt noch ganz kurz, ich habe das richtig verstanden, also Sie haben die Blechblasinstrumente, das sind keine historischen Instrumente, die haben Sie nachgebaut. Aber Sie machen ja dann im Prinzip schon auch einen Versuch, diesen, sagen wir mal, diesen historischen Klang, wie das 1847 vielleicht geklungen haben könnte, das ein Stück weit, naja, rekonstruieren, das ist jetzt ein starkes Wort.
2: Also ich will auf jeden Fall sozusagen die Idee, und es funktioniert ja so, wie wir den Abend vorher hatten wir ein Sinfoniekonzert mit Beethoven 6 und Freischütz-Ouvertüre, die wir dann wieder mit noch älteren Posaunen gespielt haben und mit Naturtrompeten, wirklich aus der Zeit natürlich auch Nachbauten mit Pauken, also zwischen Barock und eben Wiener Pauken. Und es gibt halt so ein paar Ecken im Orchester, wenn man da nicht die originalen Instrumente hat, dann wird es schwierig, in die Richtung zu kommen. Als Streicher kann man ganz viel mit der Art, wo man auf der Saite spielt, mit welchen Bogengeschwindigkeiten man arbeitet, wie man ein Legato spielt, eben die Form des Vibratos, da kommt man sehr nahe an die Darmseite und da kann man weit gehen, dass es gar nicht mehr für mich notwendig ist. Aber eine Barockposaune, eine Naturtrompete ist nicht zu ersetzen um den Klang. Und das formt natürlich einen höheren Klang und das ist jetzt schön, dass wir an 2 Abenden, wir haben Örtösch gespielt, das Schlagzeugkonzert, also wirklich aktuelle neue Musik, Freischütz, Beethoven und dann diese Verdi-Premiere, also so ein paar Jahrhunderte in 2 Abenden abgedeckt und versuchen, auch der Zeit jeweils gerecht zu werden und zu sehen, was passiert in Deutschland, was passiert in Italien. Auch dann spannend natürlich auf die Wagner-Rezeption, weil Wagner natürlich vor allem den Freischütz und den Weber kannte. Und Verdi wieder, er hat ja den Lohengrin in Bologna besucht mit Boito, haben sich dann auch im Bahnhof getrunken. Also man sieht ja, wie die geguckt haben, wie machst du, wie erzählst du die Schauerromantik, von der sie vorher gesprochen haben im Freischütz, wie macht es Verdi im West schon vorher. Also das sind spannende Querbezüge über die Alpen hinweg.
1: Aber bei aller historisch informierten Aufführungspraxis, Sie legen natürlich schon sehr viel Wert drauf. Also bei der Auswahl jetzt der Regie, der Inszenierung ist ja in dem Fall bei Macbeth auch so, dass man da schon eine Oper eben für die Gegenwart hat.
2: Für die Gegenwart, aus der Gegenwart. Und als ich das Motto ja letztendlich festgelegt habe, ist ja die Zuspitzung, die es in der Welt jetzt gibt auf diese Tripolarität, war damals noch nicht so klar sichtbar, wie sie jetzt ist. Und insofern hat, glaube ich, das Motto und diese beiden Opern schon, und das fand ich toll an den Regisseuren, dass sie das nicht, dass man eben nicht die drei Herren auf der Bühne sieht, sondern dass die Fantasie und das, finde ich, ist dann das Große am Theater, und das hat die Inszenierung jetzt auch von Macbeth gezeigt, dass diese einfachen Theatermittel nach wie vor ihre unmittelbare Wirkung zeigen.
0: Als Verdi 1846 vom Florentiner Teatro della Pergola einen neuen Auftrag erhält, schlägt er drei Stoffe vor, deren Düsternis und Fatalismus so gar nicht zu seinem bis dahin üblichen positiven Patriotismus passen will. Es handelt sich um Friedrich Schillers »Die Räuber«, Franz Grillparzers Gespensterstück »Die Ahnfrau« und William Shakespeares düsteren, von schottischem Nebel verhangenen Macbeth. Grillparzer sollte er verwerfen, Schillers Räuber nimmt er sich tatsächlich nach dem Macbeth vor. Die Wahl fällt also auf das blutrünstige Untergangsstück eines machtbesessenen Feldherrn und seiner Frau. Im Untertitel bezeichnet Verdis Librettist Francesco Maria Piave, den der schwer zufriedenzustellende Komponist wie immer mit tausend Änderungswünschen malträtiert, die Oper als Melodram. Scheinbar wird hier also an die italienische Operntradition angeknüpft. Der Kern dieser Operngattung ist ein Dreieck aus Sopran, Tenor und Bariton. Es sind antagonistische Stimmcharaktere, die Geliebte, der Held und der Gegner. Da Verdi nun darauf besteht, sich eng an Shakespeares Stück zu halten, geht diese Konstellation nicht ganz auf. Denn die eigentlichen Hauptfiguren sind Macbeth und seine Lady. Macbeth wird klar mit der tiefen Stimmlage eines Baritons besetzt, Lady Macbeth mit einem Sopran. In der Tat gibt es in diesem Drama keinen Macbeth-gewachsenen Gegner. Er geht vielmehr an sich selbst und dem von der Lady angestachelten Machtehrgeiz zugrunde, sie an der lastenden Schuld und ihrem daraus resultierenden Wahnsinn. Die dritte Partie in einem Dreieck kann also nur das Schicksal selbst sein. Und dies wird schon in Shakespeares Vorlage durch die Hexen verkörpert. Verdi ersetzt das Trio der Hexen durch einen Frauenchor als entindividualisierte Masse. In seinen Chorsätzen orientiert sich der frühe Verdi noch immer an seinem Vorläufer Rossini. So klingen einige Chorsätze der Hexen nun weniger nach Schauerhaftem als nach einer Ballmusik, wie sie Verdi später auch für La Traviata komponiert. Das ist allerdings nicht unwahrhaftig. Denn schon bei Shakespeare sprechen die Hexen die Sprache der Straße und der Gosse. In diesem Sinne ist das wendige Parlando der Hexenchöre auch stimmig. Für die Momente der düsteren Prophetie dagegen erfindet Verdi eine neue musikalische Klangwirklichkeit des Unheimlichen, deren Brauntöne der Holzbläser in der italienischen Oper zuvor noch nie gehört wurden. Hier bewahrheitet sich denn auch Verdis Grundsatz, dass es besser sei, die Wirklichkeit zu erfinden, als sie nachzuahmen. Verdis Macbeth stellt einen ersten Höhepunkt im Schaffen des Komponisten dar. Verdi experimentiert bei seinen frühen Opern mit neuen Formen, die sich dann seit Mitte des Jahrhunderts zu absoluter Meisterschaft runden. Der Macbeth ist dabei ein entscheidender Schritt und eine Herzensangelegenheit des Komponisten. Für die zentrale Rolle der Lady Macbeth in diesem Experiment muss er selbst die Sängerin der Uraufführung in Florenz von der neuartigen Rollenkonzeption überzeugen. In einigen Passagen der Rollen schreibt Verdi zwar Koloraturen und Triller, so zum Beispiel im Trinklied, dem Brindisi des zweiten Aktes. Es sind Techniken des Bel Canto, die er noch einmal zum Einsatz bringt. Doch insgesamt hat die Partie der Lady Macbeth nichts mehr mit Schöngesang zu tun. Verdi drängt die Uraufführungsinterpretin Marianna Barbieri-Nini, sie solle mehr den Intentionen des Dichters als dem Komponisten folgen. Im Extremfall verlangt das sogar mehr Sprechen als Singen. Und so dringt Verdi in die psychische Tiefe dieser Figur vor. Zugleich verlagert er dabei das Gewicht gegenüber der Vorlage Shakespeares. Im Schauspiel ist Macbeth zugleich ein Tätiger und einer, der unter seinen Taten leidet und den Preis des Untergangs zu zahlen hat. Verdi verlangt von Piave, Macbeth als einen Zauderer und schwachen Mann zu zeigen. Die Hexen flößen ihm zutiefst Angst ein. Es ist die willensstarke Lady, die zur Triebkraft allen Handelns wird. Diese Lady Macbeth ist seelisch verletzt und verkrüppelt. Eine Wahrheit, die sie selbst nicht ertragen kann und in den Wahnsinn treibt. Er wächst wie ein Krebsgeschwür in ihr und deformiert sie zusehends. Und wir werden es in ihrer Wahnsinnsszene hören. Die Spitzentöne stimmlicher Hysterie kommen hier gar nicht vor. Es ist das matte Röcheln einer Sterbenden, deren Wahnsinn tot ist. Verdi komponiert einen vollkommen elegischen Trauerton des begleitenden Englischhorns. Dies ist das Epizentrum der Oper, das Verdi mit gutem Grund in der rein instrumentalen Fassung als Vorspiel an den Anfang seiner Oper setzt. Die Inszenierung von Andreas Bäsler bei den Opernfestspielen in Heidenheim verlagert die wettergegerbte Schauerromantik in die Welt des Theaters. Schon während des Vorspiels ist zu sehen, wie sich der Darsteller König Dankens am Ende einer Vorstellung beim Publikum bedankt. Dann haben Bühnenarbeiterinnen als Hexen ihren manipulativen Auftritt. So bringen sie den Darsteller des Macbeth anstelle des Schauspielerkönigs zu treten und die Konkurrenz zu beseitigen. Mit Hilfe und unter deutlicher Aufforderung durch Lady Macbeth, die in der Inszenierung eine Art Diva oder Künstleragentin ist. Immer mehr gehen Rolle und Darsteller ineinander über und der Bühnenwahnsinn lässt sich von einem wirklichen kaum noch unterscheiden. Im Hintergrund steht dabei aber die Hinterfragung derartiger Rollenspiele, die ja nun auch ganz typisch für gegenwärtige Machtmenschen sind, die nicht mehr zwischen Spiel und Wirklichkeit zu unterscheiden wissen. Der Wahnsinn hat Methode, um aus einem anderen Schauspiel Shakespeares zu zitieren. Und die Machtmenschen sind das themensetzende Motto für Othello und Macbeth, die beiden Shakespeare-Vertonungen Verdis in diesem Jahr bei den Opernfestspielen in Heidenheim. Im dritten Akt sucht Macbeth erneut die Hexen auf. Sie prophezeien ihm, vor Macduff soll er sich hüten. Keiner, der von einer Frau geboren sei, könne ihm schaden. Er bleibt unbesiegt, bis der Wald von Burnham auf sein Schloss schreitet. Dann tauchen die zukünftigen Könige vor ihm auf. Am Ende erscheint Benko, der einen Spiegel hält. Die Hexen verkünden, Benkos Nachkommen werden leben. Macbeth fällt in Ohnmacht. Luftgeister bringen ihn wieder zu Bewusstsein und er beschließt den Untergang von Macduffs Familie. Nach der großen Hexenszene in Giuseppe Verdis Macbeth befinden wir uns an der schottischen Grenze. Der Chor der Flüchtlinge beklagt den Verlust der Heimat und rüstet unter der Führung Markhams und Macduffs zum Kampf gegen Macbeth. Macduff befiehlt den Männern, die Stärke des Heeres mit Zweigen und Bäumen aus dem Wald von Burnham zu tarnen. Die Lady ist mittlerweile dem Wahnsinn verfallen. Immer wieder versucht sie, einen unsichtbaren Blutfleck von den Händen zu bekommen, beobachtet vom Arzt und der Kammerfrau. Macbeth erkennt mittlerweile die Vergeblichkeit seines Machtstrebens. Der verkündete Selbstmord seiner Frau lässt ihn gleichgültig. Jetzt rückt das mit dem Wald von Burnham getarnte Heer vor und Macbeth stürzt sich in den Kampf. Er stellt sich Macduff zum Zweikampf, der ihm offenbart, er sei per Kaiserschnitt aus dem Leib der Mutter geschnitten und nicht von ihr geboren worden. Die Prophezeiungen der Hexen sind erfüllt und Macbeth fällt. In den letzten beiden Akten von Verdis Macbeth singt Thomas Weinhappel die Titelpartie. Lady Macbeth ist Lia Gordon, ihre Kammerfrau Julia Rutiliano. Macduff und Markham sind David Esteban und Santiago Bürgi. Der Arzt ist Rory Dunn. Die drei Erscheinungen in der Hexenszene werden gesungen von Daniel Dobrýha, Levi Dierolf und Justus Keitel. Es singt der Tschechisch-Philharmonische Chor Brünn. Die Capella Aquileia wird geleitet von Markus Bosch. Sie hören die Aufführungen vom 16. und 18. Juli aus dem Festspielhaus CCH in Heidenheim.

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Im ARD-Radio-Festival hörten Sie Macbeth von Giuseppe Verdi in der ersten Fassung von 1847 bei den Opernfestspielen in Heidenheim. Die Mitwirkenden waren Macbeth Thomas Weinhappel, Benko Don Lee, Lady Macbeth Lea Gordon, Kammerfrau der Lady Julia Rutiliano, Macduff David Esteban, Malcolm Santiago Bürgi, Arzt und Diener Macbeth Rory Dunn, Mörder Daniel Tropuja. Die Erscheinungen Daniel Tropuja, Levi Dierolf und Justus Keitel. Tschechischer Philharmonischer Chor Brünn, die Capella Aquilea, der Dirigent war Markus Bosch. Sie hörten den Mitschnitt der Aufführungen vom Juli aus dem Festspielhaus CCH in Heidenheim. Hier im ARD-Radio-Festival bleibt uns noch etwas Zeit für die Capella Aquilea unter der Leitung von Markus Bosch und ihrem Projekt einer Gesamteinspielung der Bühnenmusiken Ludwig van Beethovens. Hier folgt die Ouvertüre »Die Weihe des Hauses«.

0: Der Opernabend im ARD-Radio-Festival, heute präsentiert von SWR Kultur, ging zu Ende mit der Ouvertüre Die Weihe des Hauses aus der Reihe der Gesamteinspielung mit der Bühnenmusik Ludwig van Beethovens. Die Capella Aquileia wurde von Markus Bosch geleitet. Ich bin Bernd Künzig und wünsche Ihnen noch einen schönen verbleibenden Abend mit dem ARD-Radio-Festival.
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2: Um 23 Uhr mit Martin Wilhelmi. In Moskau haben am Abend die Gespräche zum Ukraine-Krieg zwischen Kreml-Chef Putin und den US-Unterhändlern Witkoff und Kushner begonnen. Putin empfing die beiden Gesandten von US-Präsident Trump im Kreml, wie im Staatsfernsehen und auf Fotos zu sehen war. Aus der NDR-Nachrichtenredaktion Torben Müller.
3: Putin sagte, dass es keine einfachen Gespräche seien und erklärte, dass Witkoff und Kushner inzwischen das Vertrauen der russischen Seite hätten. Kreml-Sprecher Peskow hatte die Wiederaufnahme von Verhandlungen erst nach Ankunft der US-Unterhändler in Moskau bestätigt. Demnach haben sie neue Vorschläge im Gepäck. Peskow nannte allerdings keine Details. Der russische Präsident hat unterdessen eine dreitägige Waffenruhe für die ukrainische Hauptstadt Kiew angeordnet. Sie soll gewährleisten, dass Witkoff und Kushner erstmals auch Kiew besuchen können.
2: Einen Tag vor der Landtagswahl haben in Sachsen-Anhalt in mehreren Städten Demonstrationen und Feste für Demokratie und Vielfalt stattgefunden. Auf dem Domplatz in Magdeburg versammelten sich tausende Teilnehmer zu einem Demokratiefestival. Veranstalter war das Bündnis Sachsen-Anhalt weltoffen. Initiativen, Vereine, Verbände und Einzelpersonen wollten mit der Aktion ein Zeichen für Demokratie und Vielfalt setzen. Die Sicherheitsbehörden in Sachsen prüfen nach dem Fund von Sprengstoffvorrichtungen an zwei Umspannwerken eine Verbindung zu ähnlichen Vorfällen in anderen Bundesländern. Die Sprengstoffvorrichtungen seien selbst gebaut gewesen und hätten darauf abgezielt, einen Kurzschluss an den Hochspannungsleitungen auszulösen. Dazu sei es aber nicht gekommen. Ein Zusammenhang mit den Anschlägen auf die Stromversorgung an Standorten in Nordrhein-Westfalen und Brandenburg wird nicht ausgeschlossen. Nach einem 48-jährigen Tatverdächtigen wird weiter gefahndet. Im Topspiel der Fußball-Bundesliga hat es am Abend keinen Sieger gegeben. Schalke und Bayern München trennten sich 0:0. Aus der Sportredaktion Stefanie Lavoie.
4: Der Meister war überlegen, doch der Aufsteiger trotzte den Bayern mit Leidenschaft und einem überragenden Torhüter Loris Karius. Damit sind die Bayern seit September 24 erstmals nicht mehr Spitzenreiter. Tabellenführer ist Freiburg nach dem 1:0 in Paderborn. Dortmund drehte die Partie in Hoffenheim und machte aus einem 0:2 ein 3:2. Ein Comeback auch für Elversberg. Der Aufsteiger siegte in Mönchengladbach durch ein Tor in der Nachspielzeit mit 4:3. Leverkusen gewann gegen Union Berlin 4:0. Aufopferungsvoll kämpfende Bremer besiegten Leipzig überraschend deutlich mit 3:1.
2: Und im Abendspiel der zweiten Liga hat Bochum in Dresden mit 2:1 gewonnen. Das waren die Nachrichten. Das Wetter in Deutschland: nachts im Norden und Osten vereinzelt Schauer, sonst locker bewölkt bis klar, 15 bis 6 Grad. Morgen Sonne und Wolken im Wechsel, in der Südhälfte häufig sonnig bei 19 bis 29 Grad. Am Montag heiter bis wolkig, vereinzelt Schauer 21 bis 32 und am Dienstag wechselnd bewölkt bei 19 bis 29 Grad. Die Zeit, es ist 23.03 Uhr.
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5: Vielleicht stimmen die Berichte ja und Charlie Parker lag an diesem Julitag 1946 wirklich auf dem Boden des Studios. Oder er musste aufrecht gehalten werden, um überhaupt spielen zu können. Fest steht, dass der Saxophonist kaum Herr seiner Sinne war, dass er immer wieder kollabierte, betrunken, auf Drogenentzug, fertig. Später versuchte Parker, die Veröffentlichung dieser Bänder zu verhindern. Vergeblich. An jenem Tag entstand auch Loverman. Heute gilt die Aufnahme als Klassiker, obwohl oder gerade wegen der Patzer und Aussätze, aus denen Parker erschütternde Kunst gemacht hat. Joe Pass stellte mal düster

The Jazz Lounge, The Jazz Bar, Late Night Jazz, das sind so ein paar der Sampler, auf denen sich dieses Loverman findet. Fast schon überraschend, dass der Song es bisher nicht auch noch auf Kuscheljazz geschafft hat. Und das ist durchaus kein Selbstgänger für eine der wohl tragischsten und auch umstrittensten Sessions im Jazz, einen kathartischen Moment im Leben des damals 25-jährigen Charlie Parker. Der in einem katastrophalen Zustand war, als er an diesem Julitag vor 80 Jahren ins Studio ging. Es sollte das Debüt des Saxophonisten für das damals noch ganz junge Dial-Label sein, doch Parker litt unter massiven Entzugserscheinungen und er griff als Ersatzdroge zu Alkohol, und zwar zu ganz erheblichen Mengen Alkohol. Weshalb keiner der vier Songs, die dann entstanden sind, auf der Höhe seiner Kunst ist. Bei Loverman ist das Ergebnis aber besonders dramatisch. Je nachdem, wem man glaubt, musste Labelboss Ross Russell Parker am Mikrofon aufgerichtet festhalten oder der Saxophonist lag am Boden und spielte dort weiter. Wie auch immer die Aufnahme entstand, sie lässt niemanden kalt. Und wer auch immer ihn festhielt oder nicht festhielt oder liegen ließ, man hört, wie viel Kraft es Parker gekostet haben muss, auch nur annähernd die Kontrolle über diesen damals noch sehr frischen Song zu behalten. Und auch der Rest des Tages, er schrieb dann Geschichte, der Saxophonist lief unbekleidet durch die Hotellobby und er versuchte, sein Zimmer anzuzünden. Parker wurde schließlich in eine Klinik eingewiesen, wo er monatelang blieb. Anschließend tat er alles, um die Veröffentlichung dieser vier Songs zu stoppen. Russell und sein Dial-Label, die gingen aber über Byrds Wünsche hinweg, was der ihnen nie verziehen hat. Und über die Folgen lässt sich ganz trefflich streiten. Da ist der explizite Wunsch eines Künstlers, ein Werk zurückzuhalten. Da ist ein Labelboss, der den schnellen Dollar sieht. Und da sind Heerscharen von Fans, die genau diese verletzliche,

0: verletzte Version von Loverman in ihr Herz geschlossen haben. Da ist Charles Mingus, der hier eine der wichtigsten Aufnahmen von Charlie Parker hörte. Und da sind alle diese Late-Night-Sampler, die den Song 80 Jahre nach seiner Entstehung unsterblich gemacht haben. Parker hatte diese Erfahrung des Kontrollverlustes mit vielen KünstlerInnen geteilt, wie eben jenem Charles Mingus, der 1963 seine psychischen Probleme öffentlich machte, wie Art Pepper, der sich aus dem Knast im Studio zurückmeldete, oder Bud Powell, der 1963 im Exil in Paris aufnahm. On the Edge, das ist heute ein kleiner Blick auf Jazz im Ausnahmezustand. Wie diese Session im Februar 1958, Billie Holiday war ein Jahr vor ihrem Tod nur noch ein Schatten ihrer selbst. Was bei den Aufnahmen zu Lady in Satin alle gespürt haben im Studio und viele zu Tränen rührte. Und am Ende wurde es eben doch eins ihrer großen Alben. All den Problemen zum Trotz oder gerade deshalb.
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Billie Holiday 1958 mit einem Orchester unter Ray Ellis You've Changed aus Lady in Satin. Ellis, der erinnerte sich nachher, dass Billie Holiday im Studio den Wodka aus Wassergläsern getrunken hat. Emotional und vor allem auch gesundheitlich war die Sängerin ganz unten. Ein großes Orchester hatte Verve hier ins Studio gekarrt. Es war eine der aufwendigsten Aufnahmen, die je um die Sängerin inszeniert wurde. Nur löste das Ergebnis nach seinem Erscheinen dann eher Entsetzen oder Trauer aus. Der Historiker, Jazzautor und Zeitzeuge Eric Hobsbawm, der schrieb über diese letzten Jahre von Billie Holiday, Zitat, wenige Menschen gingen so gründlich der Selbstzerstörung nach. Und als diese Selbstzerstörung im Alter von 44 Jahren an ihrem Endpunkt angekommen war, da hatte sie sich selbst in ein physisches und künstlerisches Wrack verwandelt. Einige von uns taten galanterweise so, als sei das ganz anders und trösteten sich mit den wenigen Momenten, in denen sie noch wie ein verwüstetes Echo ihrer einstigen Größe klang. Andere blieben lieber zu Hause, weil sie es nicht wagten, diesen Niedergang zu erleben und lieber auf die unvergleichlichen Alben ihrer großen Jahre zurückgriffen. Nur halt, die Anspannung, die Trauer und die Emotion, die in jedem der Songs von Lady in Satin stecken, die lässt bis heute niemanden kalt. Sie ist das ebenso stolze wie schmerzhafte Statement einer Künstlerin, die ganz genau wusste um ihre Probleme. Vor ein paar Jahren, da zählte der Rolling Stone Lady in Satin zu den wichtigsten 500 Alben aller Zeiten. Darüber besteht wohl Einigkeit. Der 12. Oktober 1962, der endete in New Yorks Town Hall in einem Fiasko. Weniger einig war man sich, was genau an diesem Abend denn schiefgelaufen war. Fest steht, Charles Mingus hatte eine Big Band zusammengetrommelt, um mit ihr dann ganz neue Musik vor Live-Publikum einzuüben. Was jetzt nicht automatisch das Rezept für einen gelungenen Konzertabend ist, zumal die MusikerInnen vorher kaum geprobt hatten und Mingus darauf bestand, dem Publikum immer wieder ganz genau zu erklären, wie er sich das eigentlich ausgemalt hatte. Am Ende bedrohte und beschimpfte Mingus dann Band und Publikum. Der Bassist und Komponist, der hatte damals längst den Ruf eines erratischen und mitunter unkontrollierbaren Genies. Das im Jahr drauf dann sein Ringen um die psychische Gesundheit zum Thema eines seiner Meisterwerke machte. The Black Saint and the Sinner Lady, das ist eine Art Ballett, meisterhaft orchestriert, aber auch streckenweise wütend und besessen. Und für die Liner Notes, da bat Mingus seinen Psychiater Edmund Pollock hinzu. Und der schreibt dort über einen Künstler, dessen Erfahrungen als schwarzer Mann ihn so verbittert gemacht haben, der aber nie aufgegeben hat. Zitat Pollock, er ist sich seiner Gefühle schmerzhaft bewusst und er möchte sie unbedingt heilen. Er ist sich aber auch des Einflusses einer segregierten Gesellschaft auf die Underdogs bewusst, auf die weniger Privilegierten, die Minderheiten. Was ihm an Worten fehlt, das macht er mit musikalischem Ausdruck wett. So artikuliert er, was er wahrnimmt, weiß und fühlt.

Die Bilder, die waren brutal. US-Truppen hatten im September 1971 eine Rebellion im New Yorker Attica-Knast niedergeschlagen. Dabei gab es 43 Tote. Und die Nachricht hinter den Bildern, die war nicht minder brutal. Die Mehrheit der getöteten Häftlinge war schwarz. Denn die große Mehrheit der Insassen dieser Gefängnishölle, die war schwarz oder es waren Latinos. Archie Shepp, der reagierte mit diesem Blues for Brother George Jackson. Dieser Brother, dieser George Jackson, das war ein marxistischer Autor und ein Bürgerrechtskämpfer. Er begriff sich selbst als politischen Häftling und er wurde bei einem Ausbruchsversuch im August 1971 in San Quentin erschossen. Sein Tod war 4 Wochen später der Funken, der das Fass in Attica explodieren ließ. New Yorks Gouverneur Nelson Rockefeller, der schickte die State Police, 43 Menschen starben beim folgenden Massaker. Und viele Künstler, die haben damals reagiert, so nahm John Lennon seinen Song Attica State auf. Und halt Archie Shepp den Attica Blues. Ein Meisterwerk des Protestes, so nannte der Rolling Stone damals das Ergebnis. Als wilder, wüster Avantgardist war Shepp längst auf dem Radar von Fans und Kritikern. Doch er spürte auch seine Grenzen. Dieses New Thing, diese radikalen Töne der 60er, das sorgte in seinem eigenen Umfeld für Unverständnis. Wann nimmst du endlich Musik auf, die ich verstehen kann? So musste er da hören. Shepp im Rückblick: Ich spürte, dass meine Musik keine Relevanz mehr hatte für die Menschen, die ich eigentlich erreichen wollte, für schwarze Menschen. Sie hörten mir nicht länger zu. Weshalb es galt, die bittere politische Pille des Attica Blues neu zu verpacken. Das Ergebnis war ein Mix aus Blues, Balladen, Funk und Big Band. Das Album ist eins der wichtigsten Werke des Saxophonisten, als politisches Statement, aber auch als bewusster Bruch mit der eigenen musikalischen Geschichte, als die drohte, den Künstler ins Abseits zu führen. Ein furchtbarer, quälend langer Schrei. Das ist Abby Lincolns Einsatz in Triptych. Teil ihrer gemeinsam mit Max Roach 1960 aufgenommenen Freedom Now Suite We Insist. Peter Kemper, der sagt in seinem Buch The Sound of Rebellion, Zitat, diese 80 Sekunden gehören bis heute zu den unheimlichsten und den furchterregendsten Sounderuptionen der Jazzgeschichte. Kemper sieht in diesem Schrei gar das radikalste Gesangsstück in der Geschichte des Jazz. Politischer war der Jazz wohl selten, wütender und näher am Puls der Zeit auch nicht. Dieses Album hatte einen absolut revolutionären Anspruch und der wurde auch so verstanden. Das FBI, das machte für Roach und Lincoln eigene Akten auf und im August 1965, da standen dann FBI-Agenten an der Tür, verhörten Roach über seine Kontakte zu radikalen BürgerrechtlerInnen und über Benefizkonzerte, die er für antirassistische Proteste gespielt hatte. Und auch die Clubbesitzer, die wurden unruhig, sie setzten ihn unter Druck. Roach beklagte sich später, dass man ihm im Village Vanguard sagte, Max, heute spielst du nur Musik und du hältst kein

Art Pepper und der Walking Out Blues. 1956 war das und rausgekommen war der Saxophonist damals aus dem Knast. Seine erste von zahlreichen Haftstrafen, die alle mit seinem Drogenmissbrauch zu tun hatten. The Return of Art Pepper, so hieß das Album, durchaus zutreffend. Und Pepper sagte später, die Zeit im Gefängnis, die habe seinen Sinn für Phrasierung und für Timing verändert. Was der Aufenthalt nicht änderte, das waren die Drogenprobleme des Saxophonisten. 3 Jahre später war er wieder in Haft und blieb dort auch auf Jahre, darunter Zeit in St. Quentin, wo er zwischendurch unter den Insassen eine durchaus gut besetzte Jazzband zusammenstellen konnte. Das mit den Drogen war auch Bud Powell nicht fremd. Ganz im Gegenteil. Wenn der Pianist in den 40ern und 50ern nicht gerade mit den anderen Bebop-Pionieren auf der Bühne war, dann checkte er mehr oder weniger freiwillig in psychiatrische Kliniken ein. Drogen, Alkohol, psychische Probleme, Schlägereien, Powell ließ nur ganz wenig aus. Er fühlte sich aber auch als schwarzer Künstler diskriminiert und als alles zu viel wurde, da verließ er die USA 1959 Richtung Europa, Richtung Paris. Was dort anders war als in seiner Heimat, Jazz galt in Frankreich längst als Kunstform. Powell wurde gleich für ausgedehnte Club-Engagements gebucht, spürte einen Respekt, der in den USA total ausblieb. Was aber in Paris gleich blieb, die Drogen, die starken Medikamente gegen seine Schizophrenie, die Psychiater und die Kontrolle durch Freunde und Bekannte. Bud Powell in Paris erschien 1964 unter höchst problematischen Umständen. Wir hören jetzt seinen Blick auf Duke Ellingtons Satin Doll.

Bad Paul 1964 in Paris. 80 Jahre nach Charlie Parker und seinem Loverman ging es heute um Jazz im Ausnahmezustand und um die Brüche in den Biografien der Jazzgrößen. Von denen konnte Chet Baker so manches Lied singen und er tat das auch, gerade in seinen späten Jahren, als die Spuren seines Lebens für jeden sichtbar und auch hörbar waren. Doch 1987, also ein Jahr vor seinem Tod, da spielte Baker ein Konzert in Tokio, bei dem wirklich alles funktionierte, alles strahlte und funkelte und der Trompeter und Sänger allen widrigen Umständen erfolgreich trotzen konnte. Und das ist heute dann der Ausklang dieser Sendung. Almost Blue, diesen Song hatte Elvis Costello für Chet Baker geschrieben. Das war On the Edge. Tschüss und danke fürs Zuhören. Mein Name ist Ralf Dornschel.

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1: Um 24 Uhr mit Stefanie Müller. Das bayerische Raumfahrt-Startup ESA Aerospace hat erfolgreich eine Trägerrakete vom norwegischen Weltraumbahnhof Andøya gestartet. Die Spectrum mit 5 kleinen Satelliten sowie einem technologischen Experiment an Bord hob am Abend zum zweiten Testflug ab und erreichte die Erdumlaufbahn. Es ist das erste Mal, dass das mit einer privat entwickelten Rakete vom europäischen Kontinent aus gelungen ist. Bundesforschungsministerin Bär sprach von einem Meilenstein, der die Innovationsfähigkeit und das technische Wissen Deutschlands unter Beweis stelle. Die Rakete kann Lasten von bis zu einer Tonne transportieren. Mit ihr will sich Europa unabhängiger von außereuropäischen Anbietern wie SpaceX machen. In Sachsen-Anhalt wird heute ein neuer Landtag bestimmt. Dazu sind knapp 1,7 Millionen Wahlberechtigte aufgerufen. In den Umfragen liegt die als rechtsextremistisch eingestufte AfD deutlich vorn. Die Partei hielt ihre Wahlkampfabschlussveranstaltung gestern in Magdeburg ab, wo gleichzeitig tausende Menschen für Demokratie und Weltoffenheit auf die Straße gingen. Bei der Kundgebung sprachen sich mehrere Redner gegen die AfD aus. Dazu eingeladen hatte ein Bündnis aus Initiativen, Vereinen und Verbänden. Nach den Anschlägen auf die Stromnetze in 3 Bundesländern sucht die Polizei den Sabotageverdächtigen jetzt mit Fahndungsfotos. Dem 48-Jährigen aus Nordrhein-Westfalen werden 2 Bekennerbriefe zugeschrieben. Darin begründet er die Angriffe damit, dass er die Energieerzeugung aus Kohle, Öl und Gas beenden wolle. Innenminister Dobrindt spricht von Klimaextremismus. Bei den Ermittlungen zum Hackerangriff auf Teile der Verwaltung in der Bundeshauptstadt bekommt das Land Berlin Unterstützung von Bundesbehörden. Nach Angaben des Innenministeriums werden das Bundesamt für Sicherheit in der Informationstechnik, das Bundeskriminalamt und das Bundesamt für Verfassungsschutz an der Aufklärung mitwirken. Die Hacker hatten teils sensible Daten über Bürger gestohlen und im Darknet veröffentlicht. Zum Sport. Die Ergebnisse der Fußball-Bundesliga: Schalke München 0:0, Mönchengladbach-Elversberg 3:4, Hoffenheim-Dortmund 2:3, Leverkusen Union Berlin 4:0, Bremen Leipzig 3:1 und Paderborn Freiburg 0:1. In der zweiten Liga spielten Dresden Bochum 1:2, Kiel Nürnberg 2:2, Kaiserslautern Darmstadt 3:0 und Wolfsburg Cottbus 4:4. Das Wetter in Deutschland: In der Nacht im Norden und Nordosten noch letzte Schauer, an den Küsten windig. Sonst trocken und klar. Abkühlung auf 15 bis 5 Grad. Im Tagesverlauf überwiegend sonnig bei Höchstwerten zwischen 19 und 29 Grad. Montag und Dienstag regnerisch. Und damit ist es jetzt 0 Uhr und 3 Minuten.
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3: Mit Constanze Fennel. Schön, dass Sie dabei sind und diese Nacht mit klassischer Musik verbringen. In den ersten beiden Stunden dieses Nachtkonzerts stammt sie heute aus den Archiven des Saarländischen Rundfunks. Jetzt im September neigt sich der Sommer so langsam dem Ende zu. Mit dem schwedischen Komponisten Wilhelm Pettersson Berger schauen wir jetzt zurück auf den letzten Sommer. So hat er nämlich die folgende Suite überschrieben. Da geht's unter anderem klingend durch den Kiefernwald, über die Heide und natürlich an den See. All das jetzt mit dem Rundfunksinfonieorchester Saarbrücken unter Michail Jurowski.

Letzter Sommer, diese Suite des schwedischen Komponisten Wilhelm Pettersson Berger hat hier das Rundfunksinfonieorchester Saarbrücken unter Michail Jirovsky für uns gespielt. Klaviermusik von Josef Haydn habe ich als nächstes für Sie hier im ARD-Nachtkonzert präsentiert von BR Klassik. Die Pianistin Jekaterina Derjavina interpretiert seine Sonate in C-Dur, Werkeverzeichnis Nummer 15.

Die Pianistin Jekaterina Derjavina hat hier für uns Josef Haydns Klaviersonate in C-Dur, Werkeverzeichnis Nummer 15, gespielt. Wenn Sie mal in Köln sind, dann kommen Sie vielleicht am Dischhaus vorbei, ein Büro- und Geschäftsgebäude, das seinen Namen einer glanzvollen Vergangenheit verdankt, nämlich als an eben dieser Stelle noch das Hotel Disch zu finden war, eine der feinsten Adressen in ganz Europa. Berühmte Gäste aus aller Welt gingen hier ein und aus, wichtige Veranstaltungen fanden hier statt, es gab sogar einen Rokokosaal für Kammermusik. Von dem alten Prunkbau kann man heute nichts mehr sehen, aber man kann sich noch vorstellen, wie es damals im Hotel Disch geklungen hat. Da wurde nämlich unter anderem diese Musik von Max Bruch uraufgeführt.

Als junger Mann hat Max Bruch sein Klaviertrio in C-Moll Opus 5 komponiert. Da war Mendelssohn noch sein leuchtender Fixstern. Gespielt hat hier für uns das Arjenski-Trio. Wie lässt sich der Klang einer Orgel mit den vielen Farben eines großen spätromantischen Orchesters verbinden? Auf diese Frage hat der belgische Komponist Joseph Jongen eine beeindruckende Antwort gegeben in seiner konzertanten Symphonie Opus 81. Inspiriert

Die Symphonie Concertante für Orgel und Orchester, Opus 81, ein spätromantisches Meisterwerk des belgischen Komponisten Joseph Jongen, hier interpretiert von der Deutschen Radiophilharmonie Saarbrücken-Kaiserslautern unter Martin Haselböck und Christian Schmidt an der Orgel. 20 Minuten vor zwei ist es und wir bleiben noch etwas bei der Orgel hier im ARD-Nachtkonzert, präsentiert von BR Klassik, jetzt mit Musik von Carl Philipp Emanuel Bach. Seine Orgelsonate in F-Dur, Wodken 70 Nummer 3, hören wir hier gespielt von Rainer Oster auf der Géant-Orgel der Église Saint-Adelph im französischen Albistrof Moselle.

Musik von Carl Philipp Emanuel Bach. Das war seine Orgelsonate in F-Dur. Wodken 70 Nummer 3, Rainer Oster spielte auf der Géant-Orgel der Église Saint-Adelph in Albestroff, Moselle. Kurz vor 2 Uhr ist es und mit ein paar Takten Musik des norwegischen Komponisten Edvard Grieg geht's jetzt zu den Nachrichten hier im ARD-Nachtkonzert.

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1: Um 2 Uhr mit Milat Kupay. In Sachsen-Anhalt wird heute ein neuer Landtag gewählt. Knapp 1,7 Millionen Wahlberechtigte sind zur Stimmabgabe aufgerufen. Aus der Nachrichtenredaktion Torben Müller.
2: Wie stark schneidet die AfD ab? Kommt sie erstmals an die Regierung? Das sind die Fragen, die heute in Deutschland und auch im Ausland viele Beobachter interessieren. Die in Sachsen-Anhalt vom Verfassungsschutz als rechtsextremistisch eingestufte Partei mit ihrem Spitzenkandidaten Siegmund hat es zu ihrem Ziel erklärt, eine Alleinregierung zu stellen. Die Umfragen sahen die AfD zwar deutlich vor der CDU von Ministerpräsident Schulze, zur absoluten Mehrheit fehlte demnach aber ein Stück.
1: Die Gespräche zwischen dem russischen Präsidenten Putin und den US-Unterhändlern Witkow und Kushner in Moskau sind beendet. Konkrete Einzelheiten zu dem Treffen sind bislang nicht veröffentlicht. Putins Berater Ushakov